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1: DeepSeek oder der zweite Sputnik-Schock. Hochmut kommt vor dem Fall. Am zweiten Tag seiner zweiten Amtsperiode verkündete Trump mit dem Projekt Stargate eine nicht einholbare amerikanische KI-Dominanz. Schon am folgenden Freitag zerplatzte Stargate durch die feinen Nadelstiche eines chinesischen Start-up-Unternehmers. Ein Kommentar von Hermann Plopper. Den Spekulanten an der Börse rutschte am Montag, dem 27. Januar 2025, das Herz in die Hose. Denn die Aktienkurse, aber auch die Kryptokurse, kannten an diesem Tag nur eine Richtung. Nämlich steil nach Süden, also nach unten in den Keller. Besonders hart betroffen waren die Aktien der 7 Premium-Unternehmen aus der Informationstechnologie. Und diese sogenannten Magnificent Seven ziehen eigentlich allein die Börsenkurse der USA. Die anderen Börsenwerte stagnieren seit Jahren leise weinend vor sich hin. Unternehmen wie der Premium-Chip-Hersteller Nvidia stürzte mit zweistelligen Prozentzahlen ins Nirvana. Es hätte zu einem sogenannten schwarzen Montag kommen können, zerstörerischer als der berühmte Black Friday des Jahres 1929. Doch da sind wir noch gerade knapp dran vorbeigesegelt. Nur die Edelmetallszene konnte tiefenentspannt bleiben. Ein Strebertyp aus China versetzt dem US-Imperium einen Leberhaken. Was war passiert? Gehen wir eine Woche weiter zurück. Am 20. Januar wurde der neue US-Präsident Donald John Trump in sein Amt eingeschworen. Um Trump herum seine Corona aus Multimilliardären. Und Trump legte gleich los. Das Pressevolk durfte im Weißen Haus dabei sein, wie Donald eine königliche Verordnung nach der anderen unterzeichnete und dabei launige Bemerkungen abließ, die die Auguren dann deuten dürfen. Und schon am zweiten Tag seiner Präsidentschaft stand King Donald the Great im Kaminzimmer des Weißen Hauses und verkündete in prahlerischen Worten, er habe jetzt eine halbe Billion Dollar zusammengekratzt, um mit dem ambitionierten Projekt Stargate Amerika groß und uneinholbar zu machen im Bereich künstliche Intelligenz. Danach würden alle Völker der Erde niederknien und ehrfurchtsvoll aufschauen zur von Gott auserwählten einzigen Nation. Es war nichtsdestoweniger ein drolliges Bild. Da stand der Trump zusammen mit Sam Altman, einem ewig jugendlichen Tüftler aus Silicon Valley, der jetzt als CEO die Firma für künstliche Intelligenz mit Namen OpenAI anführt. Neben ihm der kleine japanische Bankchef Masayoshi Son von der Softbank. Ein Männlein, das zweimal in Trump gepasst hätte. Und schließlich noch der Altmeister aus Silicon Valley, der Oracle-Chef Larry Ellison mit viel zu langen Hosen. Der kleine Japaner verkündete, er wolle im Laufe der nächsten 4 Jahre für das Projekt Stargate 500 Milliarden Dollar auftreiben. Man muss sagen, der reichste Mann der Welt, Elon Musk, hatte mal wieder den richtigen Riecher. Er hielt sich aus dieser Nummer gänzlich raus und lästerte sogar über seinen Nachrichtendienst X, formerly known as Twitter, Stargate sei eine Luftnummer. Weder hätten die anwesenden Softwareunternehmer das nötige Know-how, noch habe der kleine Japaner die nötige Asche parat. Son könne vielleicht gerade mal 10 Milliarden Dollar zusammenkratzen, das wisse er aus sicherer Quelle. Aber es kam noch um einiges dicker. Denn schon 3 Tage später, am Freitag, dem 24. Januar 2025, schob ein bislang unbekannter Unternehmer aus China namens Liang Wenfeng eine Software für künstliche Intelligenz auf den amerikanischen Markt. Das Produkt heißt ganz schlicht R1 und kommt von Liangs Firma DeepSeek aus der chinesischen Metropole Hangzhou. R1 kann eigentlich alles, was die teuren KI-Produkte von Altmans OpenAI können. Der Unterschied, R1 wurde von Liang kostenlos als Wissensallmende in die Welt geworfen. Liang veröffentlichte sogar die Formel für seine KI-Software. Jeder Nutzer kann nicht nur kostenlos damit arbeiten, sondern auf der Grundlage dieser Algorithmen das Programm sogar für seine eigenen Bedürfnisse verändern und umbauen. Zunächst wurde fälschlicherweise das Bild eines Namensvetters in der Presse herumgereicht, der in Dresden als wissenschaftlicher Mitarbeiter tätig ist. Doch auch der wirkliche Liang Wenfeng sieht aus wie ein Konfirmand, ist aber schon 40 Jahre alt. Liang studierte Informatik. Hat dann allerdings als Hedgefonds-Unternehmer bereits mit Mitte 30 ein Vermögen von 8 Milliarden Dollar zusammengetragen. Sein Geld nahm Liang in die Hand, um sich die besten Programmierer Chinas einzukaufen. Es ging darum, eine chinesische Antwort auf die ambitionierten KI-Programme aus Silicon Valley zu kreieren. Das Problem für Liang und seine Freunde war, dass in den USA die Firma Nvidia beheimatet ist. Nvidia ist das Unternehmen in den USA mit der höchsten Bewertung an der Wall Street. Das absolute Flaggschiff US-amerikanischer Technologiedominanz. Nvidia baut die kompliziertesten Computerchips, Ohne Nvidia-Chips keine künstliche Intelligenz. So dachte man bis zum besagten Freitag. Um ihr Monopol zu sichern, war es Nvidia verboten, ihre Powerchips in die Volksrepublik China zu exportieren. Not macht erfinderisch. Doch, Zitat, dem Ingenieur ist nichts zu schwör. Zitat Ende, wie wir schon vom Meistertüftler Daniel Düsentrieb wissen. Da gibt es doch diesen vortrefflichen Stadtstaat Singapur, eine Musterkolonie, wo man 5 Peitschenhiebe bekommt, wenn man eine Zigarettenkippe auf die Straße wirft. Singapur ist ein treuer Vorposten der NATO in Fernost. Das hat aber nicht verhindert, dass im letzten Jahr über Singapur sage und schreibe 5-mal mehr Nvidia Premium Chips eingekauft wurden. Wo sind die wohl gelandet? Hi, hi, hi. Zwar hatte Liang nicht den absoluten Nvidia Spitzenchip H100 einkaufen können, sondern den etwas schwächeren H800. Aber auch das aus Singapur geschmuggelte Kontingent an Nvidia Chips hätte niemals ausgereicht, eine den US-Produkten ebenbürtige KI auf die Beine zu stellen. Also entwickelten Liangs Tüftler ganz neue Konzepte, wie man mit allgemein handelsüblichen Chips dieselben Ergebnisse erzielte wie die Produkte von OpenAI. Und jetzt kommt der ultimative Klopper. Wo bis dato US-Konzerne hunderte von Milliarden Dollar verbraten hatten, um ihre Premium-KI zu entwickeln, kam der Konfirmand aus Hangzhou bei der Entwicklung seiner DeepSeek-KI mit gerade mal 6 Millionen Dollar aus. Für diesen Betrag hätte ein US-Entwickler nicht mal seinen Computer nach dem Morgenkaffee angeschaltet. Also, am Freitag hatte Liang seine Preisbrecher-Software auf den Markt geworfen. Und schon wenige Stunden nach der Veröffentlichung von R1 erklomm dieses kostenlose Produkt Platz 1 auf der Hitliste der am meisten heruntergeladenen KI-Programme in den USA. Es dauerte aber noch bis zum darauffolgenden Montag, bis der Groschen bei den Amerikanern gefallen war. Und dann, wie gesagt, rauschten die Börsenkurse katastrophal in den Keller. US-Flaggschiff Nvidia verlor an der Börse in zweistelliger Prozentzahl. Die anderen IT-Konzerne Meta oder Google wurden mitgerissen in den Abgrund. Nur Apple stürzte nicht so schnell. Irgendwann meldete sich dann König Donald der Große zu Wort. Die DeepSeek-Offensive sei ein Zitat Weckruf, Zitat Ende, für die US-KI-Ingenieure, jetzt noch zielstrebiger die Dominanz zurückzuerobern. Und OpenAI-Chef Sam Altman nahm es sympathischerweise von der sportlichen Seite. Das DeepSeek-Programm sei wirklich sehr gut. Man müsse sich jetzt neu aufstellen. Doch versuchten die Amerikaner auch, Liangs Triumph kleinzureden. Alles Schwindel. Ohne Nvidia-Chips hätten die Chinesen niemals ihre KI-Programme trainieren können. Denn man muss tatsächlich die künstlichen Gehirne trainieren wie einen Jagdhund. Und das ist teuer und zeitaufwendig und benötigt unsäglich viele Premium-Chips. Aber nein, nein, da führt kein Weg dran vorbei. Liang und seine Leute haben ihre KI mit stinknormalen Computerchips gefüttert. Das ist eine Demütigung der US-Technologie von unvorstellbaren Ausmaßen. Da hilft es auch nicht weiter, dass die US-Regierung ihrer Marine untersagt, mit DeepSeek zu arbeiten. Oder dass die italienische Regierung DeepSeek verbieten will. Man kann nicht verbieten, dass morgens die Sonne aufgeht. Natürlich wurde auch von bislang unbekannter Seite sofort die Webseite von DeepSeek gehackt, sodass für einige Zeit nicht registrierte Personen das Programm nicht herunterladen konnten. Doch DeepSeek ist in der Welt und nichts kann diese Wissensallmende wieder aus der Welt entfernen. Ein KI-Programm ist kostenlos verfügbar, das dem OpenAI-Programm ebenbürtig ist. Für die Nutzung von OpenAI muss man im Monat 200 Dollar Gebühr entrichten. Der zweite Sputnik-Schock. Das hat richtig wehgetan. Nvidia hat am schwarzen Montag allein eine halbe Billion Dollar verloren. Insgesamt haben an besagtem Montag 1,5 Billionen Dollar die Börse an der Wall Street verlassen. Alle jene schönen Hunderte von Milliarden Dollar, die amerikanische Konzerne in die Entwicklung von künstlicher Intelligenz gesteckt haben, sind damit verbrannt. Die Hoffnung, durch das Monopol exorbitante Gewinne aus den Verbrauchern pressen zu können, ist zerstoben. So mancher Monopolherr in den USA wird sich gedacht haben, scheiß Kommunisten, anstatt diese technische Innovation für sich zu behalten und ohne Ende Geld zu scheffeln, verschenken die ihr Alleinstellungsmerkmal profitlos an die ganze Menschheit. Diese Idioten. Marc Andreessen, ein Guru in der KI-Szene, sprach hier ganz unverblümt vom zweiten Sputnik-Schock, den die US-Eliten erlitten haben. Recht hat er, das ist in keiner Weise übertrieben. Denn den ersten Sputnik-Schock erlitten die US-Eliten, als im Jahre 1957 der von den Historikern skandalös unterbewertete Chef der Sowjetunion, Nikita Chruschtschow, den ersten Satelliten in der Menschheitsgeschichte in das Weltall schießen ließ. Der hieß Sputnik. Das war eigentlich nicht so sensationell. Da kreiste eine Kugel, nicht größer als ein Fußball, in der Erdumlaufbahn. Sputnik konnte eigentlich nichts außer Beep, Beep sagen, um mit seinem Funksignal zu beweisen, dass er überhaupt im Weltall war. Anders als die Historiker immer wieder sagen, ist das aber für die Amerikaner nicht der eigentliche Sputnik-Schock gewesen. Der eigentliche Schocker war die ballistische Rakete R-7. Die R-7 machte es den Russen zum ersten Mal möglich, mit einer Atombombe bestückt die USA anzugreifen. Damit war das sogenannte Gleichgewicht des Schreckens hergestellt. Die USA konnten jetzt nicht mehr die Sowjetunion atomar bombardieren, ohne dass die Sowjets mit gleicher Münze heimzahlen würden. Das änderte alles. Plötzlich waren die Engländer und Amerikaner lieb und nett zu Chruschtschow und luden ihn zu ihren Konferenzen ein. Hochmut kommt vor dem Fall. Es ist immer wieder die rassistische Arroganz der angloamerikanischen Herrenmenschen, die selbige Herrenmenschen irgendwann zum bösen Erwachen zwingt. Man hatte bis zum Sputnik-Schock die Russen belächelt mit ihren, Zitat, fliegenden Waschmaschinen, Zitat Ende, bis es dann soweit war. Und jetzt ist es mit dem zweiten Sputnik-Schock, nämlich der chinesischen DeepSeek-Offensive, genauso. Wir wollen nicht unerwähnt lassen, dass mittlerweile der chinesische Konzern Alibaba ebenfalls mit einem KI-Programm aufwartet, das den amerikanischen KI-Programmen mindestens ebenbürtig, wenn nicht sogar überlegen ist. Die angesehene Harvard Business Review hatte noch im Jahre 2014 der amerikanischen Fachwelt erklärt, Zitat, die Chinesen, Zitat Ende, könnten nur westliche Produkte nachahmen, aber sie seien unfähig zur technischen Innovation. Das ist nur die Spitze des Eisbergs. Solche Zeugnisse amerikanischer Überheblichkeit findet man in der einschlägigen Fachliteratur massenhaft. Für diese Arroganz müssen die US-Premium-Konzerne jetzt teuer bezahlen. Tatsache ist, dass China mittlerweile in den meisten Bereichen in puncto Innovation weltweit führend ist. Und um die Härte der Demütigung noch mehr auf die Spitze zu treiben, Liang Wenfengs DeepSeek ist eine kleine Klitsche, die vollkommen ohne Förderung der chinesischen Regierung ihre Innovation vorangetrieben hat. Selbst Xi Jinping wurde von DeepSeek überrascht. Tatsache ist aber auch, dass ohne die massive Unterstützung durch die chinesische Regierung diese einzigartig innovationsfreundliche Infrastruktur niemals hätte entstehen können. Die chinesischen Kommunisten haben erkannt, dass man jungen Start-up-Unternehmen ihre volle Freiheit lassen muss, um als Gemeinwesen voranzukommen. Die Kommunisten haben sogar Konzerne wie zum Beispiel Jack Ma's Alibaba, die der Agenda des World Economic Forums allzu nahe stehen, von weiterer Förderung ausgeschlossen und dafür die Gründung von kleinen Start-up-Firmen massiv gefördert. Zugute kommt dieser Entwicklung eine Breitenförderung von Bildung. Während die USA immer mehr Mitbürger von Bildungsmöglichkeiten ausschließen durch kreditfinanziertes Studium oder durch die Konzentration auf wenige Exzellenzuniversitäten, stehen Bildungsangebote im Reich der Mitte allen Chinesen zur Verfügung. Die Schattenseite dieser breiten Bildung zeigt sich in der massenhaften Akademikerarbeitslosigkeit. Aber China muss nicht, wie die USA, brillante Köpfe aus aller Welt einkaufen. Liang kann sich die besten Leute in China aussuchen. China hat mittlerweile eine Infrastruktur, die extrem innovationsfreundlich ist, wie ein Artikel in der Asia Times es kurz und bündig auf den Punkt bringt. Zitat: Nirgendwo sonst können Unternehmen so schnell und kostengünstig vom Konzept zur Massenproduktion skalieren wie in China, dank eines dichten Netzwerks von Komponentenlieferanten, Forschungs- und Entwicklungszentren sowie Testeinrichtungen können chinesische Unternehmen ihre Entwicklungszyklen verkürzen. Das ist ein entscheidender Vorteil in schnelllebigen Bereichen wie erneuerbaren Energien und fortschrittlicher Elektronik. Diese Synergie treibt Innovationen voran, indem sie es ermöglicht, Ideen schnell zu testen, zu verfeinern und auf den Markt zu bringen. Peking fördert aktiv die Modernisierung der traditionellen Fertigung. Initiativen wie Made in China 2025 lenken Ressourcen in Hightech-Industrien, darunter Robotik, Luft- und Raumfahrt und neue Energiefahrzeuge. Diese Richtlinien fördern auch die Zusammenarbeit zwischen Staatsunternehmen und Privatunternehmen, katalysieren Innovationen und schützen gleichzeitig strategische Sektoren. Das Ergebnis ist ein Fertigungsökosystem, das sich in der Wertschöpfungskette kontinuierlich nach oben bewegt, was sich im Erfolg von Unternehmen wie DeepSeek zeigt, die von lokalen Lieferanten von KI-Hardware und Diensten profitieren. Zitat Ende. Währenddessen implodieren US-amerikanische Premium-Betriebe wie zum Beispiel Boeing, weil der Staat private Heuschrecken nicht daran hindert, das Unternehmen zu entkernen, indem man massenhaft Entwicklungsingenieure an die Luft gesetzt hat, weil ihre Gehälter die Rendite geschmälert haben. Logische Folge: Die neuen Boeing-Flugzeuge stürzen vom Himmel wie Steine. Die US-Autoindustrie ist sowieso schon lange nicht mehr international konkurrenzfähig. Nur Trumps Schutzzölle können Elon Musks Tesla-Elektroautos noch vor der Dumping-Offensive der gleichwertigen chinesischen BYD-Modelle schützen. DeepSeek-Gründer Liang Wenfeng hat dem chinesischen Volk mit seinem KI-Programm R1 ein gelungenes Geschenk zur Neujahrsfeier der hölzernen Schlange gemacht. Bei einer Veranstaltung zum Neujahrsfest tanzten Roboter auf der Bühne. Jeder Roboter nicht ferngesteuert, sondern autonom agierend. Ein gespenstisches Schauspiel, aber ein deutliches Zeichen, wo China aktuell steht. Für China ist die künstliche Intelligenz überlebenswichtig, denn die Chinesen haben sich von der Eugenik-NGO Planned Parenthood die Ein-Kind-Politik aufschwatzen lassen. Jetzt wird die chinesische Bevölkerung in den nächsten Jahrzehnten dramatisch schrumpfen. Wenn die Chinesen ihren Lebensstandard halten wollen, können sie das nur mit Hilfe von Robotern tun. Doch auch für uns Europäer ist Liangs Innovation ein Geschenk. Denn wenn die Europäer jemals wieder aufschließen wollen zu China und den USA, dann können sie jetzt die einfache und kostenlose KI von Liang Wenfeng nutzen und müssen nicht Milliarden Lizenzgebühren für amerikanische KI ausgeben. Es ist zu bezweifeln, ob die Eurokratie in Brüssel diese Potenziale erkennt. Aber wir einfachen Leute ohne dickes Kapital und dicke Beziehungen können von der Wissensallmende des chinesischen Konfirmanden Liang profitieren.
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2: Ja, auf dem anderen Kanal lief jetzt noch, wer hat an der Uhr gedreht? Ist es wirklich schon so spät? Jo, guten Morgen. Kurz nach 10 am Sonntag, am 16.08.2026. Danke dem Matthias auf dem anderen Kanal. Morgens um 7 Uhr schon zu senden und das am Sonntag. Hochachtung, also Daumen hoch. So, aus einem teils sonnigen Stralsund. Sonne scheint hier, einige Wolken sind hier und da mal zu sehen. Und das bei 17 Grad Celsius. Also eine extreme Kältewelle, ne? Ja, diese Naturkatastrophen kommen immer dichter. Guten Morgen hier. Moin! Ist früh ein Spätschoppen auf 180 Grad FM. Und ich grüße auch alle anderen angeschlossenen Radioanstalten. Moin! Und die, die mich persönlich schon gegrüßt haben. Enrico, Grüße dahin. Die Monika, Enrico habe ich schon gesagt, ja. Der Jürgen, Klaus. Die Sabine hier in Grimmen. Das ist nicht die Sabine aus dem südlichen Bereich. Und der Ulf hier aus Straße. So, das war's an Namen genug. Das sind diejenigen, die mir SFS gewünscht hatten. Die nenne ich natürlich persönlich. Alle anderen grüße ich natürlich ganz pauschal in alle Richtungen der Welt. Auf alle 7 Kontinente. Südamerika, Nordamerika, Afrika, Europa, Asien, Australien, Antarktis. Ach, hier auf Müritz Radio wird wieder geschummelt. Kann ich ja die anderen Stationen nennen, die auch dabei sind. Victoria Justice Radio, Radio Radeberg MV und Rügen Radio. Moin! So, heute mal gibt es eine kleine Neuheit. Ich bringe ja sonntags immer die ganz neuen Liederlein, die in der Woche erschienen sind, international, vorwiegend auch in deutscher Sprache, was sonst keiner macht. Heute halte ich mich da mal ein bisschen zurück, hat einen ganz bestimmten Grund. Ich springe morgen für den Knut ein von 18 bis 20 Uhr auf SVR Hansradio und da habe ich denn eine geballte Version oder geballte, also gibt es 2 Stunden lang ganz neues Zeugs aus deutschen Landen, aus deutschen Schlager- und Hitparaden. Und aus diesem Grunde halte ich mich damit heute hier zurück. Also es bleibt natürlich bei Oldies, Hits und Raritäten, international und in Deutsch. Und quer durch die Jahrzehnte. Beim Klaus sind Südbrandenburg 21 Grad und bewölkt und Regen im Anmarsch. Die Natur braucht es. Aber trotzdem ist es heute ein wundervoller Sonntag, finde ich. Ja, warum? Weil ich dabei bin. Der schweigsamste Moderator des Nordens. Der macht seinem Namen jetzt auch alle Ehre. Hier ist Beautiful Sunday, das Original, das Original, wie man so sagt. Mr. Daniel Boone. 1972.

Beautiful Sunday. Und Daniel Boone, da gab es auch mal eine Western-Serie, die gab es bei uns sogar im Fernsehen der DDR. Daniel Boone. Die beiden Persönchen hatten allerdings nichts miteinander zu tun. Und jetzt setze ich mal dieses hier rein. Yep. Und vor einigen Tagen haben wir es alle erfahren, ein Song, ein weltbekannter Song, der erfolgreichste Song einer schwedischen Band, und der wurde vor 50 Jahren, also rausgebracht 1976, und er wurde schon über 1 Milliarde Mal geliked oder gepostet oder gehört oder angeklickt, und heute noch verdienen die 4 ABBA-Leute mit diesem Titel, wenn er irgendwo gespielt wird, viel Geld. Aber und ihr Riesenhit, Dancing Queen. Komm, Benny, nimm deinen Zeigefinger und dann von rechts nach links auf dem Klavier, und dann entsteht sowas hier. Genau so ist es. Das ist Dancing Queen. Herzlichen Glückwunsch. 50 Jahre Dancing Queen.

Das waren aber Unverkennbar und Dancing Queen. 50 Jahre Dancing Queen. Also wettertechnisch ist es ja immer noch so, ist es ja noch in einigen Bundesländern hier bei uns im Osten sind noch Ferien, aber auch nicht mehr lange, aber die Urlauber sind unterwegs und öfters auch mal hier. Natürlich auch ich am Strand hier öfters mal und hier haben wir einen dementsprechenden Song. Mal eine etwas längere Version, kann ich mir noch einen zweiten Tascaf holen. On the Beach, Chris Rea.

Chris Rea. Und nicht on the beach, sondern on the wall deck. Jetzt auch guten Morgen und Dankeschön für die SFS-Wünsche für die Knitterfreie, ne? Vom André aus Woldeck.

0: Guten Morgen, Deutschland.
1: Ja, nicht nur Deutschland, sondern wir hören uns, man hört uns auch in aller Welt. Natürlich auch in Kambodscha oder Timbuktu oder Machu Picchu, wie ich immer gerne sage. Auch Grüße dorthin. Ne? Mussten erstmal ihre Technik andrehen, also anleiern. Ja, und jetzt leiere ich die ersten Neuvorstellungen vor. Also wie gesagt, heute mal sehr, sehr wenig Neuvorstellungen, aber so ein kleines Blöckchen haben wir jetzt auch schon mal, nachdem ich meine Blockschokolade gegessen habe.
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1: Systems in Blue, ja, Blue Odyssey.

Blue Odyssey vom gleichnamigen neuen Album von Systems. Was ist denn heute los? Ich habe doch noch. Der zweite Kaffee ist noch nicht ausgetrunken. Systems in Blue. Ja, Sonntag früh morgens um 10:30 so eine schwierigen Wörter durchsagen. Nee, das geht ja nur gar nicht. Ein Titel von dieser neuen LP gibt's noch nachher. Und ja, es ist eine bekannte Melodie, aber hier auch schon weniger. Also so ein bisschen, ne, neu aufgemotzt. Aber Systems in Blue, jetzt habe ich's. Und jetzt The Cool Caps and DJ Purple Jones. Guck mal, das ging besser rüber. Auch neu dabei. Komm mit zu mir.

Komm mit zu mir ganz neu, The Cool Caps and DJ Pulpo Jones. Also ich sende ja meistens KI-frei, allerdings sonntags kann ich, schließe ich das nicht aus, da sind immer mal welche Titel dabei, die so ein bisschen, hier sind, ich sehe ja in der Playlist auch, da ist mindestens ein KI-Artists-Titel dabei, auch ganz neu, aber wenn es sich um so wenig handelt in Sachen KI, dann ist es eine gute prozentuale Auswahl. So, habe ich jetzt wieder ein Fremdwort genannt. Folgenden Titel, ich entschuldige mich jetzt schon dafür, also folgenden Interpreten habe ich schon, steht schon seit ewiger Zeit in den Playlisten drin, ich schiebe den immer weiter vor mir, jetzt mache ich es, jetzt habe ich es hinter mir. Aber trotzdem, Hände zum Himmel, dann ist er weg. Mein Lieblingsschauspieler und Sänger, Hansi Hinterlader. Jo, Hände zum Himmel. Oh Gott, ja. Aber wie gesagt, dann habe ich es hinter mir.

Na komm nochmal. Ja, nur ist aber noch gefeiert. Klaus hat geschrieben, du bist ja mutig, aber zum Frühshoppen passt das. Ja. Und in der Plattencover-Anzeige hier zu diesem Titel auf der HP von SVR Hansradio Hansi Hinterseher, das ist ein Titel entnommen dem Album Fußball ist unser Leben, die größten Fußball-Kult-Hits. Ich denke, das passt wiederum nicht. So, wir sind jetzt wieder ein bisschen international unterwegs und mein Sendethema so ein bisschen nebenbei, die Küste, der Strand. Letztens hatte ich ja das Meer und so das Plätscher und heute ist es mal der Strand. Und hier nochmal, Summer on the Beach. Und da gehen wir nochmal für 5 Minuten in die 80er Jahre. Evelyn Thomas, Summer on the Beach. Wenn es bei uns nicht so voll am Strand wäre, würde ich von dort aus senden. Aber da würden meine Fans mich überschreien. Das kann ich natürlich auch nicht machen. So, Summer on the Beach.

Das war Evelyn Thomas. Ihr großer Hit war ja damals High Energy. Aber wir spielen ja auch mal solche Titel, die man sonst nicht so gehört hat, wie diesen hier Summer on the Beach.

Und der nächste Titel und der übernächste Titel, der haben auch mit der Küste, dem Strand, on the beach zu tun. Hier auch in Klammern, on the beach, A-Log und Seek Love. Featuring Tassi, Samuloi, Sartini, Amanda, ach und so viele andere Leute noch dabei. Seek Love on the beach.

Ja, und wie gesagt, noch einer in diese Richtung und dann werden wir den nächsten Titel, und dann gehen wir nochmal in eine ganz kurze deutsche Runde, aber davor DJ Happy Vibes, Banana Joe, Sex on the Beach, Extended aus dem Jahre 2005.

0: Das war DJ Happy Vibes und Banana Joe. Wer damit gemeint ist, wissen wir alle. Das ist der kleine Zierliche mit den Seitenhemden, ne? Bud Spencer. Sex on the Beach. Und Banana Joe aus dem Jahre 2005, diese Abmischung.
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0: Und Klaus, dieses setze ich mal als Musikwunsch jetzt rein, weil damit Grüße an das gesamte Volk verbunden sind, vom Klaus aus Südbrandenburg. Das sind die genialen Traveling Wilburys, die nur 3 Jahre existierten, inklusive denn auch Roy Orbison. Aber hier, Traveling Wilburys und The Devil's Bean, Boozy.

waren doch einige geniale Musiker dabei. Was ich jetzt so angehört hatte wie das Electric Light Orchestra, war Jeff Lynne. Der war da auch neben Bob Dylan zum Beispiel, Tom Petty, George Harrison war da auch kurz bei und natürlich Roy Orbison unvergessen. Und jetzt nochmal eine deutsche Runde. Wie gesagt, was Deutsches gibt es heute eher weniger. Das gibt es morgen denn in geballter Form. 18 bis 20 Uhr das ganz Neueste aus dem deutschen Hit- und Schlagerbereich und dann ab 20 Uhr Schlagerrevue Musik des Ostens. Das ist ja auch nur Deutsches aus dem Osten. Aber hier ein Titel, der empfohlen wurde zum Thema Strand und Griechenland. Obwohl, ich muss ja nicht nach Griechenland. Ich habe hier nur 10 Minuten hier. Komm. Ich weiß, ich mache mich immer unbeliebt mit dem Spruch. Costa Cordalis. 1983. Am Strand von Griechenland.

0: Costa Cordal ist der Frauenschwarm. In den 70ern hatte er seine Riesenerfolge. Das waren noch bis in den 80er, 1983. Da war er auch noch richtig gut aussehend. Und dann kam Botox und dann kam das Dschungelcamp. Ach. Das war schade um diesen Mann, wenn man ihn so im Laufe der Zeit so verrotten sah, praktisch und theoretisch natürlich auch. Und dann ist er ja vor vielen Jahren dann auch verstorben. Jetzt haben wir nochmal.
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0: Ja, da haben wir nochmal diese Grammatik und Ausdruck. Aber der Jingle heißt nun mal so. So, nochmal zwei Neuvorstellungen aus dem deutschsprachigen Bereich. Und dann, wie gesagt, nochmal Hinweis, morgen 18 Uhr, dann 2 Stunden lang ganz, ganz neue Neuvorstellungen, ne, aus neu, ganz, ne, 2026, morgen 18 Uhr. Jetzt haben wir die Anja Nova. So, ich grüße auch mal die Anja, wenn sie zuhören sollte, mit dem Sigi. Der hat sich noch gar nicht gemeldet. Na, gut, okay. Und die Anja, also die Nova, die ganz neue, mit dem neuen Titel Mallorca. Ich glaube, in dem Kaffee ist doch kein Alkohol drin, oder was?

das bis 13 Uhr hier auf SV Hansradio. Jetzt erst einmal noch bis 12 Uhr 180 Grad FM. Dann gibt es zwei Welturaufführungen und dann sind wir auch wieder parallel dabei, auch auf SV Hansradio, dem Stream. Und ja, auch ganz neu, 1000 Lichter und Jim Mertens. Das war's ja mit den Neuvorstellungen. Wir sind jetzt in der zweiten Stunde.

Jim Mertens. Ganz neu dabei. 1000 Lichter. Die braucht man nicht, wenn man on the beach ist und ein bisschen sich ganz, ganz näher kommt, dann heißt es Sex on the Beach. Und hier ist ein kleiner Rückgriff in die 90er Jahre für 3 Minuten 45, 1997. Sex on the Beach und Teaspoon.

Lady Blue. Und das war Dan Lee. Das war auch mein einzig hundertprozentig gesteuerter KI-Artist, also KI-Song, deswegen auch KI-Artists. Nee? Wie gesagt, ich reduziere die KI-Produktion auf ein Minimum und das war's dann für heute. Nee? Morgen in der Schlagersendung von 18 bis 20 Uhr, da sind sicherlich auch ein, zwei Titel dabei, wo KI verwendet wurde. Aber ab jetzt in dieser Sendung direkt hundertprozentig KI nicht mehr. Aber was wir haben hier, ein Vorläufer des... Oder es ist ja auch ein bisschen Synthie-Pop. Da haben wir denn übernächste Woche wieder eine Spezialsendung mit dem Klaus am Dienstag in einer Woche. Aber jetzt erst einmal Gigi D'Agostino. The Way. 1999. 99, no, no, no, no, no, ne? 1999.

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0: Das war ein Wunschhit von mir, ja.

Ja, warum soll sich der Moderator nicht auch mal einen Titel wünschen? Okay, zu 70% der Playlist ist. Aber man muss ja nicht immer das Gleiche hören, was andere Radios spielen von Gigi D'Agostino. The Way 1999. Natürlich gibt es auch heute ein bisschen Satire, auch noch nicht von Lisa Eckert. Da gibt es nichts Neues, was wir noch nicht gehört haben, aber eine schlanke Dame hat Daphne Deluxe hat da was, was eigentlich sehr wichtig ist. Krebs, die Krankheit Krebs ist ja immer sehr, sehr schlimm, meistens tödlich, aber wenn man es rechtzeitig erkennt, durch Vorsorgeuntersuchungen sollte man immer machen, auch gegen andere Krankheiten sollte man rechtzeitig hingehen, aber da haben so einige Leute immer so Schwierigkeiten, ich auch, bevor man einen Termin beim Hausarzt kriegt. Daphne Deluxe hat da auch ihre Erfahrung Vorsorge beim Arzt und da habe ich extra hintergeschrieben, Satire. Ganz neu ist sie davor, aber Sunrise und sie nannten uns Strandpiraten. Da sind wir wieder beim Thema.

Jetzt mal unter uns. Seitdem ich die überschritten habe, bin ich ja nur noch unterwegs. Von einer Vorsorgeuntersuchung zur nächsten. Das ist der Wahnsinn. Brust, Ultraschall, Hautkrebs-Screening, großes Blutbild, Darmspiegelung, was nicht alles. So, jetzt habe ich wieder mal gedacht, ich bin ja mega schlau. Ich wusste, da hast du irgendwann da 3 Wochen am Stück frei. Hab ich gedacht, leg die ganzen Termine, die 3 Wochen hast du mit einem Schlag gleich alle weg. Nie wieder. Nie wieder. Ich habe in diesen 3 Wochen so viel Zeit in diesen Wartezimmern verbracht, dass ich wirklich mich gefragt habe, muss ich das als Zweitwohnsitz angeben? Jetzt habe ich sicherheitshalber immer so eine kleine Kühltruhe dabei. Für den kleinen Hunger zwischendurch, ja. Was übrigens im Wartezimmer sehr gut ankommt, ist so ein Käsefondue. Ja. Ja. Oder so ein Raclette. Ja. Da geht die Zeit auch schneller um. Jetzt sind wir ehrlich, warten ist ja auch nicht meine Kernkompetenz. Ich habe doch diesen Geburtsfehler. Ich bin doch ohne Geduld geboren worden. Wir haben es mal versucht mit einer Transplantation. Aber mein Körper hat die sofort wieder abgestoßen, sofort. Ich habe die dann einfach weitergespendet an so einen Bahnkunden, nicht? Ich habe gedacht... Zum Glück muss ich bei meinem Hausarzt immer nicht so lange warten, nicht? Das Höchste waren mal 15 Stunden, genau. Lustigerweise fragt er mich jedes Mal das Gleiche. Gewicht sei ich vorhanden. Sagt er, naschen Sie denn viel? Sag ich, Herr Doktor, ich habe da eine ganz neue Theorie. Sag ich, habe gestern Nacht beim Eincremen, habe ich mir mal so die Inhaltsstoffe meiner Nachtcreme durchgelesen. Machen Sie sich schon Begriffe, wie viel Fett in so einer Nachtcreme drin ist? Sag ich, ja gut, die muss ja auch was tun. Ich meine, und die ist toll. Komm, die macht sogar Wellblechgaragen glatt. Aber, sag ich, wenn man jetzt mal drüber nachdenkt, dass ich mich eincreme, seitdem ich Mitte 20 bin. Das sind ja Unmengen Fett, die ich mir da drauf geschmiert habe. Vielleicht habe ich in meinem Leben gar nicht so viel genascht, sondern einfach so viel gecremt. Was meinen Sie? Da guckt er mich an, drückt auf sein Knöpfchen und sagt, der Nächste bitte.

0: Arzthelferin über mich und sagt, sind Sie allergisch auf Hühnereiweiß, Soja oder Erdnuss? So habe ich die angeguckt und gesagt, wollen Sie da drin kochen? So ich dachte, Sie gucken sich nur um. Ich schwöre es euch, am Ende von diesen 3 Wochen war ich so durchgeschüsselt, also irgendwann ging es auch nicht mehr. Bei der letzten Praxis bin ich durchgerauscht ins Behandlungszimmer, habe mich ausgezogen bis auf den Schlüpper und habe zu diesem Arzt gesagt, so Herr Doktor, ich wäre soweit, wir könnten dann. Er sagt, aber ich bin doch Ihr Augenarzt. Und da wusste ich, die neue Brille war überfällig.
1: Das war Daphne Deluxe. Ich grüße mal den Uwe Schleusner hier in Stralsund und den Karl-Heinz in Koblenz. Schöne Grüße vom deutschen Eck und schick uns Wasser runter. Ja, da unten ist es wassermangelmäßig. Da ist der Reich.

Das war der Fischkopf. Das lustige Pinodat mit einem maritimen Song. Und wo wir vorhin schon gerade bei Programmvorschau waren, morgen am Montag die Retro-Charts mit Thomas Flegel um 16 Uhr. Dann um 18 Uhr bin ich für den Knut dabei mit ganz neuem deutschen Zeugs. Also alle von 2026 beziehungsweise Ende 2025 ist aber alles vor einigen Wochen rausgekommen. Und dann 20 Uhr die Schlager-Revue-Musik des Ostens und dann schon am Dienstag mal vorgeschaut. Sozusagen die Kaffeezeit, wie üblicherweise 14 Uhr und dann wieder 4 Stunden DJ Klaus im ersten Teil der deutsche Disco Fox am Nachmittag, hat aber nichts mit den Schlager-Neuvorstellungen vom Montag zu tun, also da bekriegen wir uns nicht, das ist Ehrensache. Und 18 Uhr dann Mix-Up mit DJ Klaus und dann 20 Uhr Music Just for Fun mit Heiko und um 22 Uhr Sabines Rester mit der Sabine. Und ich spiele jetzt mal was von dem Klaus und zwar eine Mix-Up-Version eines meiner Lieblingstitel von und mit Fleetwood Mac aus 79. Das ist Task und hier ist der Remaster Mix-Up Task.

Und ich grüße mal die Brigitte, sie hat sich auch dazu gemeldet. Moin, schönen guten Morgen oder guten Vormittag. Weiter mit Fleetwood Mac, Mix-Up-Version. Beziehungsweise das Remaster. Ich darf da reinquatschen mit Absicht.

Das waren Fleetwood Mac. Und Tusk Remaster bei Mix-Up. Tja, Fleetwood Mac, das war so eine zerstrittene Band, da gab es immer irgendwie welchen Ärger. Ähnlich wie bei CCR. Ach ja, und so weiter und so fort. Da habe ich ja schon öfters was drüber geredet. Pino

So ist es. Quietsch, quietsch, quietsch, das waren die Vögel hier draußen. Ja, auch bei den Les Humphreys Singers gab es öfters Streit und dann hatte er sie alle rausgeschmissen und dann hat er wieder welche zurückgeholt und dann ist er selbst von der Bühne verschwunden und ja gut, Enigma haben wir jetzt hier und Return to Innocence, allerdings nicht die stinknormale Version von 1993. 380 Mix, Midnight Mix, okay, soweit haben wir es noch nicht. Wir hören es aber trotzdem mal aus dem Jahre 2001. Hier wurden die Original-Masterbände aus 1983 mitverwendet. Enigma.

Return to Innocence und Enigma 380 Midnight Mix. Klaus hat hier geschrieben, könnt ihr auch am Mittwoch spielen? Schmusi-Musi-Sendung. Kann ich ja schon sagen, kommenden Mittwoch um 20 Uhr werde ich nicht senden, dafür ist der Klaus dabei. Mit eben solcher Musik. Ich mache so viel Werbung für SVR Hans Radio, man kann ja denken, ich hätte Vertrag mit denen. Ne? Ja, haben wir hier Les Humphrey Singers mit einem Titel, der überhaupt gar nicht oder selten im Radio gespielt wurde.

tell me why. Warum? Sag mir, warum ich jetzt den Andreas grüße. Andreas hat sich jetzt zugeschaltet mit einem Musikwunsch. Wird natürlich rausgesucht. Herzlich willkommen hier beim Früh- und Spätshoppen. Und ja, ich habe ja am Anfang der Sendung gespielt von ABBA, Dancing Queen. 50 Jahre Dancing Queen. Über 1 Milliarde Mal gestreamt, gepostet, runtergeladen, raufgeladen, angehört, Plattenspieler an und so. Hier ist eine, ich habe ja auch angekündigt, 2 andere Versionen noch hier. Und hier ist eine DMC, International English and Spanish Mix Version aus 2000. Wann war das? 2000? Das sehe ich jetzt nicht, aber doch, ich sehe es ja gleich. Und das ist nochmal ABBA und Dancing Queen. Und nochmal angekündigt, kurz nach 12 Uhr gibt es dann 2 Welturaufführungen. Allerdings nicht mal, diesmal nicht aus meiner Richtung. So, ABBA Dancing Queen in dieser Version. Diese Version ist von 2016. Auch hier die Urmasterbänder verwendet.

0: unverkennbar, Dancing Queen, der DMC International English and Spanish Mix. Hätte man noch einfacher sagen können oder schreiben können. Die englische und spanische Version zusammengeklebt. Das hatte man 2016 gemacht. So, am Ende der Sendung gibt es noch eine andere Version von diesem Welthit.
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0: Ja, der Klaus hat sich noch gewünscht aus den 70er Jahren 1971, Middle of the Road und On This Land.

0: Immer wieder Cult, Middle of the Road, auch mal mit einem Titel, der nicht so oft gespielt wurde. Hätte gut gepasst hinter dem Titel von Les Humphrey Singers, aber wenn der Musikwunsch 10 Sekunden vor Ende des vorherigen Titels, das hätte ich nicht geschafft. Aber gut, jetzt haben wir nachgereicht. Nochmal zum Thema Les Humphrey Singers. Wenn man mal andere Radios hört, ich höre auch mal andere Radios, ist ja auch der gesunde Wettbewerb, sollte mal machen, mal gucken, was die so machen oder wie man nicht Radio macht. Das kann man da gut hören. Oder auch sehen, wenn man die Titel an oder wenn man die Webseiten sieht. wenn man irgendwo von Les Humphrey Singers Musik hört, dann ist es meistens immer nur Mexico, Mamalu oder Rock My Soul. Aber das sind aber auch die drei erfolgreichsten Songs. Aber wir spielen ja auch mal das, was sonst nicht so gespielt wird. Das zeichnet uns ja aus. Das macht ja den Unterschied. Ne? Wie sage ich immer, Oldies, Hits und Raritäten?
1: International.
0: Und in Deutsch. Ja, nur habe ich mal meinen Hall-Effekt mal wieder durchgezogen. Ich musste das lassen. Pino, lass ihn raus. So, der nächste Titel, gewünscht vom Andreas. Ever so lonely. Ist doch der, ne? Also, den habe ich auch schon 100 Jahre nicht gehört. Und deswegen spiele ich den jetzt auch mit einem Gruß vom Andreas. Einen wunderschönen guten Sonntag, Mittag oder Morgen. Hier mal wieder ein außergewöhnlichen Titel Monsoon mit Ever So Lonely. Grüße von Daniela und Andreas aus Herzberg.
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0: Ever So Lonely. Ich hoffe, der Andreas ist mir nicht böse, dass ich die etwas längere Version genommen habe. Monsoon, einer der sogenannten One-Hit-Wonder. Dieser Titel war als einziger der Band in den oberen Charts. Ever So Lonely aus 1981. So, jetzt ist der, jetzt wackelt oder jetzt kippelt der Jürgen Lippmann schon auf seinem, ja, allerwertesten Ich. Und es sind wieder zwei Welturaufführungen, heute mal zwei, nicht aus meiner Richtung, sondern aus der Richtung des Texters Jürgen Lippmann. Folgende beiden Titel wurden von ihm getextet. Der erste, Motor Bienen. Das ist ein richtig schöner, harter Titel diesmal, was anderes, ist was für ein Pino. Ja, er mag ja gerne was Hartes. Nee. Na, Loretta heißt sie und Motor Bienen. Das heute auch zum ersten Mal und deswegen.
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0: Ach, richtig klasse, Loretta. Ja, das ist was, das gefällt mir, ist wirklich klasse. Und ich habe mal, der Jürgen, der das getextet hat, hat mir auch ein Foto von dieser Loretta geschickt. Also Lederdress am Mikrofon da und es sieht fast aus wie meine kleine Susi Quadro. Aber richtig ein schönes, ein klasse, ich liebe die Frau. Und die folgende Sängerin haben wir schon mal gehört, Susanne Petzold. Jetzt hat sie sich nur Susanne genannt. Ist ja auch nicht schlecht, braucht man nicht so viel labern. Und ihr neues Liedchen, auch getextet vom Jürgen Lippmann, ist auch zum ersten Mal heute zu hören, hier auf SVR Hansradio, die wir jetzt auch begrüßen, auf 180 Grad FM. Früh- und Spätshoppen, ganz normale Version bis 13 Uhr. Und ich fliege über den Wolken und das ist natürlich auch...
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0: Diesen Titel hören wir jetzt und der Texter, der Jürgen, hat sich auch ja, irgendwie auch ja, leiten lassen von ihr selbst, weil die Susanne ist Pilotin und da haben wir sie.

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1: Genau, das ist das Doppelpack und dazu begrüßen wir immer noch oder sind immer noch dabei Müritz Radio, Victoria Justice Radio, Radio Radeberg MV und Rügen Radio. Und wer das gesagt hat, eben ist der unser Gerhard, den wir heute Abend ab 17 Uhr hören mit seiner Kultur- und News-Sendung und dann 19 bis 20 Uhr den Fred aus Holland und den Michael dann ab 20 Uhr die Sendung zum Wochenende mit MV Michael. Und hier sind wir nicht auf dem Saturn, auch nicht auf der Venus, Merkur, heieiei. Herzintensiv, schon mal gespielt, aber hier mal der Herzbeat Intensiv Remix von vor 2 Jahren.

schmerzintensiv. Und noch eine deutsche Neuvorstellung, das war's denn für heute. Wie gesagt, morgen 18 Uhr auf SVR Hanseradio gibt es 2 Stunden lang nur neue deutsche Neuvorstellungen aus den aktuellen Schlager- und Partycharts. Aber nicht sowas, wo nur gesoffen wird. Nein, das sind wirklich anspruchsvolle Liederlein. Morgen 18 bis 20 Uhr. Und noch eine Künstlerin, die ich im Gegensatz zu einer anderen ähnlich Schlagerkünstlerin ja, verehre. Wie gesagt, ich habe sie mal persönlich kennenlernen dürfen. Aber die hängt zwar ab und zu auch mal in den Seilen oben, aber die blockt sich nicht ab. Sie ist natürlich geblieben, wie gesagt, ich durfte mal kurz mit ihr sprechen, als sie mal hier in Stralsund ein Konzert hatte. Das ist die Andrea. Und nächstes Mal sage ich dann, nein, hier mal der Ultra Fox Mix ganz neu abgemischt.

0: Das war die hügelige, ne? Die auf dem Andrea-Berg. Aber sie ist, wie gesagt, noch eine, die noch auf dem Boden der Tatsachen geblieben ist. Wie gesagt, ich habe sie ja mal kennenlernen dürfen, ist schon ein paar Jahre her. Die andere dagegen, ihr wisst, wen ich meine, ich will mich nicht erzürnen mit den Helene Fischer-Fans. Jeder hat so seine Favoriten und Favoritinnen und außen auch. Nee. So, nun kommen wir zur letzten Neuvorstellung für heute. Wie gesagt, morgen denn ab 18 Uhr gibt es dann 2 Stunden lang ganz neues Zeugs aus deutschen Landen und in deutscher Sprache. So, Systems in Blue. Ich habe es in den letzten 2 Stunden habe ich es geübt. Systems in Blue, ein neues Album dabei und Blue Earth Odyssey. Ihr seht, jetzt geht's hier mit Hacker weiter. Hack, hack, hack, hack, Hackfleisch, hack, abbraten. So, hier noch eine Auskopplung, ganz, ganz liebes, schönes, rhythmisches Liedchen.
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Systems in Blue. Und das war die Ballerina ganz neu dabei. Folgendes ist nicht so ganz neu: California Dreaming. DJ Sammy vs. The Beach Boys aus dem Jahre 2002.

The Beach Boys, also Versus, also man hat nicht viel von. Kutschip, komm mal, halt mal, no, na, nicht so schnell. Pinus, nicht, es ist einer nicht mehr, der, doch einer von den Schnellen, aber manchmal schnell auch ein bisschen langsamer. So, das waren DJ Sammy featuring oder Versus, also gegen die Beach Boys. Also, das ist in diesem Falle so gemeint, dass der DJ Sammy und die Frauen im Hintergrund diese Version benutzen, also gegen die Beach Boys. So, in diesem Falle nicht Featuring, da sind sie ja dabei, stimmenmäßig zumindest. Und The Bangles haben wir jetzt schon gehört und sie sind auch an der Küste und zwar nicht in Calais, sondern gegenüber in England. ja, ich kenne mich in Geometrie aus, ne? Ja, ja. Dover Beach, du Dover, du. 1984.

Das waren The Bangles. Das sind Frauen gewesen. Ja, man kann sich da täuschen. Bitte war anders geschrieben. The Dover Beach, 1984.

Genau so ist das. Und das bis 13 Uhr. Was, habt ihr gemerkt, dass ich 23 Uhr sagen wollte? Nee, nee, da ist halt jemand drauf hier bei uns. Zumindest zum Ende seiner Sendung. 20 Uhr die Sendung mit zum Wochenende mit Michael, dem Michael. Dann davor 19 bis 20 Uhr der Fred und von 17 bis 19 Uhr unser Kultur- und Nachrichtenmensch verantwortlicher. Ne? Das ist der unser Gerhard aus Lauterbach bei Putbus auf unserer Insel Rügen. So, nun gehen wir nochmal in die 70er Jahre zurück. Mango Jerry. Er hatte 1970 mit In the Summertime seinen größten Hit. Den spielen andere, habe ich auch schon öfters mal gespielt. Heute nehmen wir mal einen Nachfolgehit, den ich auch schon hier und da mal gespielt hatte, aber der kommt jetzt zu Gehör und danach gibt es eine Rarität. Letztens hatte ich nämlich in meiner Glamrock-Sendung T-Rex gespielt mit I Love to Boogie. Aber erst einmal Lady Rose, Mango Jerry.

0: und was sich so ähnlich anhörte wie Mark Bolan. Nein, in diesem Falle war es wirklich oder waren es wirklich Mungo Jerry. Dieser Titel I Love to Boogie ist fast zeitgleich 1976 herausgekommen, aber das Original natürlich von T-Rex und die waren natürlich in den Charts damit sehr weit oben und dieser Titel hier, Mungo Jerry, war nur ach, so eine gute Laune und hat sich aber auch sehr gut angehört. Mungo Jerry. Und wie gesagt, wir machen ja auch sowas, was andere Radios nicht machen. Wir senden auch Raritäten.
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0: So ist es und wir gehen in die letzte Viertelstunde hier früh und spät shoppen am Sonntag. Und noch ein Oldie ist dabei aus dem Jahre 62. King Curtis und The Noble Knights. Beach Party.

Man hat richtig rausgehört, den Strand. Ja, der Text war sehr, sehr spärlich, aber ich wollte euch nicht bei dieser Hitze noch nerven mit irgendwie Text aufschreiben oder irgendwie sowas. Übrigens, bei mir ist wieder eine Hitzewelle, vorhin 17 Grad, jetzt 19 Grad. Ja, guck mal, da müssen wir wohl wieder die Umweltschützer auf die Straße kleben lassen, schicken, tun, machen mögen. So, noch eine Weltaufführung. Ja, da ist ein kleines Malheur passiert, aber erst einmal noch ein tiefer Griff in die Oldie-Kiste. Traffic Jam und Paper Sun. Ja, die Papiersonne. 1967 war das.

0: Eine ganz kurze Blende. Das war ein Traffic mit einem Klassiker, Paper Sun 1967. War eine Gruppe, die in den 60er Jahren und frühen 70er große Erfolge hatte. Das war allerdings nur ihr einziger Hit in den Top 10. Wer war dabei? Bekannte Namen wie Stevie Winwood, Dave Mason, Chris Wood und Jim Capaldi. Die Traffic. So, nun kommen wir zu einem, der Jürgen ist ein Schlawiner. Er hat mir eigentlich eine ganz falsche Version geschickt. Vorhin nach 12 Uhr hatten wir eine Welturaufführung mit der Loretta, ne, die ich als meine kleine Susi bezeichnete, mit dem Lederdress und ach, klasse. Das Ding habe ich vorhin schon gelobt. Jetzt wird es sicherlich noch euphorischer sein, denn jetzt haben wir die richtige Version, die eigentlich veröffentlicht werden sollte. Ne? Der Jürgen kriegt nachher einen Klaps von mir auf dem Hintern. Ich komme da nur nicht an, ist so weit weg. Also hier nochmal, und das können wir auch nochmal sagen, diese Version haben wir noch nicht gehört, deswegen eine Welturaufführung. Hier nochmal Loretta und Motorbienen.
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0: Das waren die Motorbienen, die nicht stechen. Das war die Welturaufführung, die richtige Sache. Ja, der Jürgen wohnt in Sachsen und ich hier an der Ostsee. Der Weg für einen Hinternklaps wäre ein bisschen weit. Aber er kennt ja meinen Humor. Und das kennt ihr auch, wenn dieses Instrumentalliedchen da ist. Dann ist Finis, das steht auch gleich in der Titelbezeichnung. Oh, das ist ein Instrumentaltitel, den ich aus einem Gesangstitel gemacht habe. Zum Raufbrabbeln am Ende einer Sendung, das war Panterei aus dem Jahre 73. Gute Sache, auch mal darauf hinzuweisen, morgen 20 Uhr die Schlagerrevue Musik des Ostens. Warte mal, da habe ich doch auch sowas hier.
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1: Einen Jingle auf Musik zu spielen, aber es hat geklappt. Ihr habt ja alles verstanden. 20 Uhr morgen hier auf SWR 1 Radio Schlagerrevue Musik des Ostens. Und von 18 bis 20 Uhr, da vertrete ich den Knut aus Waren-Müritz. Und da gibt es, weil ich heute absichtlich jetzt nicht so viel deutsches neues Zeugs gespielt habe, gibt's das morgen im 2-Stunden-Pack. Das heißt, ganz neues deutsches Zeugs, 18 bis 20 Uhr. Hier wird nicht gelacht. So, als Rausschmeißer habe ich ABBA. Aber nicht ABBA, Haichi, Bumbaichi. Das ist noch ein bisschen hin, ein paar Wochen. Übrigens gibt es bei uns schon die ersten Weihnachtsmänner aus Schokolade zu kaufen hier. Letztens bei uns im Norma habe ich so ein Tütchen gesehen mit allem Weihnachtszeug und natürlich der große Weihnachtsmann dabei. Aber gut, muss man ja nicht. Man muss erstmal seine ganzen Ostereier wegfressen, die irgendwo versteckt sind. So, Jungs und Mädels, aber habe ich angekündigt, noch eine Version des 50 Jahre alten Songs Dancing Queen. In einer längeren Version, das ist ja mein langer Riemen nach hinten raus sozusagen. Und das ist jetzt die Mad Pop Getting in the Swing Mix Version vom Original. Aus 1976. ABBA und Dancing Queen. Das war's denn von mir hier heute. Heute mal lediglich 5 Minuten Überziehung. Und dann nachher 17 Uhr Kultur und News mit dem Gerhard. Dann gibt's ein bisschen Candlelight Musik und auch die Moderation von Fred dazu. Und 20 Uhr die Sendung zum Wochenende mit MV Michael oder Michael. Oder wie ich immer sage, Misha. Ja, Jürgen, alles gut. Wenn wir es können, machen wir. Schnell reagieren. So, das war's denn. Ich sage dann tschüss. Habt noch einen schönen Rest Sonntag. Und kommt gut in den Montag, in die neue Woche. Dancing Queen jetzt nochmal.

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1: Warum sind die Menschen in diesem Land unzufrieden? Deutschland befindet sich in einer Abwärtsspirale, doch die Politik verschenkt das Geld der Steuerzahler in die Welt, statt die Missstände im eigenen Land anzupacken. Ein Kommentar von Professor Dr. Martin Schwab. Liebe Community, jene, die meine Beiträge in meinen Kanälen lesen, haben sich längst daran gewöhnt, dass Tag für Tag schauerliche Botschaften über das Weltgeschehen, aber gerade auch über das Geschehen in Deutschland über uns hereinprasseln. Im vergangenen Sommer führte ich ein sehr interessantes Gespräch mit jemandem, der die Politik zwar durchaus grundsätzlich kritisch hinterfragt, aber meint, gerade im internationalen Vergleich hätten wir es in Deutschland doch noch relativ gut und deshalb nicht verstehen kann, dass die Menschen in diesem Land alles schlecht reden. Ich habe dazu erst einmal nichts gesagt, denn die Frage, warum die Menschen hierzulande unzufrieden sind, hat mich zum Nachdenken angeregt. An dem Text, den ich heute präsentiere, habe ich mehrere Monate lang gearbeitet. Eines ist nämlich unbestreitbar. In Deutschland geht es tatsächlich immer noch vielen Menschen überaus gut. Aber zum einen haben bereits angesichts des gegenwärtigen Zustands immer mehr Menschen Grund zur Klage, zum anderen bereitet vor allem die aktuelle Entwicklung Anlass zu tiefer Sorge. Es ist also Zeit für eine Bestandsaufnahme ohne Anspruch auf Vollständigkeit. Wir verzeichnen einen rasanten Anstieg der Unternehmensinsolvenzen, der mit einem entsprechenden Abbau von Arbeitsplätzen einhergeht. Ein Beispiel für den Verfall bildet die Krise der Autozulieferer. Hohe Energiekosten und ausufernde Bürokratie und vor allem der fehlende politische Wille, Abhilfe zu schaffen, sorgen zunehmend für Frustration bei mittelständischen Unternehmen. Der Bundesverband der deutschen Industrie berichtet, in den in ihm vereinigten Unternehmen herrsche maßlose Enttäuschung und eine regelrecht aggressive Stimmung gegen die Politik. Die ökonomische Krise bekommt die Bevölkerung auch im Privaten zu spüren. 4,2 Millionen Menschen können ihre Rechnungen für Strom und Gas nicht mehr pünktlich bezahlen. Bundestag und Bundesregierung könnten für erhebliche Entlastung sorgen, wenn sie die CO2-Bepreisung abschaffen würden. Man mag füglich darüber streiten, wie wir die Energieversorgung der Zukunft organisieren. Was aber eindeutig nicht geht, ist die Beseitigung oder Verteuerung von bisher zuverlässigen Energieträgern, ohne eine kostengünstige und ebenso zuverlässige Alternative zur Verfügung zu stellen. Davon sind wir weit entfernt, solange Sonnen- und Windenergie mit dem Odium einer Dunkelflaute assoziiert werden. Schon im Oktober musste Deutschland wegen einer ebensolchen Dunkelflaute wieder Strom importieren. Die Füllstände der Gasspeicher blieben bereits im November 2025 spürbar hinter den EU-Vorgaben zurück und veranlassten den einschlägigen Branchenverband dazu, vor Versorgungsengpässen zu warnen. Die deutsche Straßeninfrastruktur befindet sich im akuten Sanierungsstau. 25.000 Kilometer Fernstraßen sind schadhaft. Der im Sommer 2025 vorgestellte Entwurf des Bundeshaushalts bot wenig Hoffnung, dass für die Sanierung genügend Mittel bereitgestellt werden. Die Deutsche Bahn muss schon zu primitiven statistischen Tricks greifen, um ihre stark angeschlagene Pünktlichkeitsquote hochzurechnen. Ausgefallene Züge werden einfach nicht mitgerechnet. Gleichzeitig finanzieren wir die sattsam bekannten Radwege in Peru, zudem Klimaschutzprojekte in China, die es nicht gibt, sowie unsinnige NGO-Projekte auf fremdem Boden, die News im Einzelnen auflistet. Das EU-Steuergeld, von dem dort die Rede ist, ist zu einem beträchtlichen Teil unseres. Die Wunden sind noch nicht verheilt. Die Wunden der Ausgrenzung und Diffamierung von Andersdenkenden in der Corona-Zeit sind bei weitem nicht verheilt. Vor allem deshalb, weil Politiker und Medien, die uns damals bar jeder wissenschaftlichen Evidenz in Angst und Schrecken versetzten, Raubbau an unseren Grundrechten betrieben, Politiker bzw. Beifall spendeten, Medien und uns in eine hochtoxische Impfspritze zu drängen versuchten, sich bis heute jeglicher seriösen Aufarbeitung verweigern. Letzteres kann man schon an den Namen der Experten ablesen, welche die Parteien der Corona-Verbote in die Enquete-Kommission des Deutschen Bundestages schicken. Bis heute läuft jeder, der auszusprechen wagt, dass die etablierten Parteien und ihre Politiker versagen, Unrecht tun oder lügen, Gefahr als rechtsextrem diffamiert oder gar wegen sogenannter Delegitimierung des Staates vom Verfassungsschutz beobachtet zu werden. Die Bundesregierung und die Landesregierungen finanzieren mit Steuergeld zahlreiche Organisationen für den Kampf gegen rechts, auch solche, deren Vertreter mit kruden Mordfantasien in Erscheinung treten. Im Oktober 2025 wurde gemeldet, dass nur noch 46% der Deutschen glauben, ihre Meinung frei äußern zu können. Und tatsächlich wird in Deutschland die Meinungsfreiheit aktuell durch mehrere Entwicklungen bedroht. Zum einen durch die Beobachtung von Regierungskritikern durch den Verfassungsschutz unter dem Vorwand, die Delegitimierung des Staates bekämpfen zu wollen. Zum anderen durch eine Justiz, die Regierungskritiker unerbittlich wegen größtenteils wild konstruierten Meinungsdelikten verfolgt, Unterstützern der Regierungspolitik aber die schlimmsten verbalen Entgleisungen durchgehen lässt. Und außerdem durch Meldestellen, die ein vergiftetes Klima der Denunziation schaffen und damit Menschen so einschüchtern, dass sie sich scheuen, sich überhaupt zu politischen Themen zu positionieren. Sowie durch Organisationen wie Omas gegen Rechts oder die Amadeo-Antonio-Stiftung, die unter dem Deckmantel zivilgesellschaftlichen Engagements öffentlichen Druck nicht nur auf Regierungskritiker, sondern auch auf deren Geschäftspartner aufbauen, indem sie zum Beispiel dazu auffordern, die Konten von Regierungskritikern zu kündigen, zum Beispiel das Konto der AfD Berlin, oder Waren von Unternehmen, die mit Regierungskritikern Kontakte pflegen, mit Aufklebern kennzeichnen, die auf diese Kontakte hinweisen, zum Beispiel das Bekleben von Müllermilchprodukten wegen der AfD-Kontakte des Unternehmenschefs. Die Situation an den Schulen. Das Geld, das in die Empörungs-, Denunziations- und Zensurindustrie gesteckt wird, wäre andernorts ganz gewiss sinnvoller investiert, zum Beispiel in den Schulen, wo wir einen Sanierungsstau von 68 Milliarden Euro verzeichnen und wo Lehrkräfte schon zum Putzen und Renovieren antreten müssen. Allein in Schleswig-Holstein fehlen 1,8 Milliarden Euro für die Sanierung der Schulen. In NRW stürzte über Nacht, zum Glück nicht tagsüber während des Unterrichts, die Decke einer Schule ein. In Baden-Württemberg sollen mittlerweile sogar die Schüler selbst zum Putzen herangezogen werden. Dies wird sogar als Wertediskussion verkauft, indem es um die Bereitschaft gehe, etwas in die Gemeinschaft zu investieren. Als hätten die Kinder nicht schon in der Corona-Zeit mehr als genügend, und zwar völlig unnötige, Opfer gebracht. Lehrkräfte treffen bereits in der Grundschule auf Kinder, die in Wirklichkeit nicht schulreif sind. Wenn Lehrkräfte den Mut haben, die Probleme offen anzusprechen, werden sie entweder unter Druck gesetzt, gefälligst den Mund zu halten, oder sie werfen irgendwann das Handtuch. Eine nicht abreißende Serie von Medienberichten thematisiert die immer schlimmer um sich greifende Gewalt an Schulen, sei es in Ludwigshafen, in Duisburg, in Ulm, in NRW generell oder in Baden-Württemberg oder gar bundesweit. Ein Problem an den Schulen sind die fehlenden Deutschkenntnisse von Kindern. Und da sind wir beim nächsten Problem. Bei der mangelnden Integration von Migranten. Migrationspolitik ist ein Reizthema, das von den Extrempositionen Hurra, Bund, Vielfalt auf der einen und der Forderung nach Remigration auf der anderen Seite dominiert ist und in dem es schwer ist, mit differenzierten Positionen auf eine Versachlichung der Diskussion hinzuwirken. Es wäre schon hilfreich, wenn man nüchtern den Fakten ins Auge sähe und ebenso nüchtern nach den Ursachen forschen würde. Und die Fakten sind nun einmal: Zuwanderer aus bestimmten Ländern sind in der Statistik für Gewaltkriminalität besonders häufig vertreten. Sexuelle Gewalt durch Migranten gegen deutsche Staatsbürger kommt um ein Vielfaches öfter vor als das Umgekehrte. Herbert Reul, Innenminister von NRW, räumt das Problem immerhin offen ein: Eingewanderte Kriminalität hat unser Land verändert. Ausgerechnet Julia Ruß, über die viel gesprochen und geschrieben wurde, ließ sich die Aufgabe angelegen sein, nach den Ursachen durch Gruppenvergewaltigungen durch Ausländer zu forschen. Herausgekommen ist ein sehr fundierter Artikel, der unterschiedliche Perspektiven einbezieht. Der weitere Werdegang von Julia Ruß im ÖRR ist sattsam bekannt. Politik nur auf Krieg gepolt. Aber die Missstände an den Schulen scheinen aus der Sicht der politisch Verantwortlichen keinerlei Handlungsbedarf auszulösen, der auf irgendeine Verbesserung hindeuten würde. Stattdessen will man ausgerechnet die Jugendlichen, die man jahrelang mit völlig evidenzlosen Corona-Maßnahmen an den Schulen quälte, jetzt auch noch in Kriegen verheizen. Politiker und regierungstreue Medien scheinen den bewaffneten Konflikt mit Russland geradezu herbeizubeten. Warum Russland einen NATO-Staat angreifen sollte, warum es ausgerechnet damit warten sollte, bis Deutschland kriegstüchtig ist und inwiefern es eine gute Idee sein soll, sich mit einer Atommacht anzulegen, wird nicht hinterfragt. Das Kriegsgeheul ist unerträglich und ausbaden sollen es unsere Kinder. Städte und Landkreise sind pleite, so liegt die Liquidität von Stuttgart zu Ende 2025 rechnerisch unter Null. Der Hauptausgabeposten besteht in Sozialleistungen. Millionensummen werden ausgegeben, um Flüchtlinge in Hotels unterzubringen. Zu den Sozialausgaben gehört allerdings auch, dass es den Kommunen obliegt, den Rechtsanspruch auf einen Kita-Platz einzulösen. Die Bereitstellung von Betreuungsplätzen stellt einen wesentlichen Ausgabenposten dar. Immerhin verspricht Friedrich Merz den Kommunen ab 2026 finanzielle Entlastung. Aber was hat Friedrich Merz in der Vergangenheit nicht schon alles versprochen? Ein Umschwung ist nicht in Sicht. Die Abwärtsentwicklung schreitet voran. Ein politischer Wille, sie aufzuhalten, ist nicht erkennbar. Aktuell greift der Staat seinen Bürgern immer tiefer in die Tasche. Kommunale Gebühren, zum Beispiel für die Abfallentsorgung, sollen teils drastisch steigen. Die Grundsteuer hat sich infolge der Grundsteuerreform in manchen Fällen erheblich erhöht. Die CO2-Steuer steigt 2026 mit der Folge, dass Tanken und Heizen teurer werden. Zahlreiche Krankenkassen setzen ihre Beiträge hoch, während die Politik unverhohlen über Leistungskürzungen fabuliert. Deutschland soll die Welt sanieren. Geradezu als Provokation müssen es die Menschen empfinden, dass einerseits deutsches Steuergeld in alle Welt verschenkt wird, den Menschen hierzulande aber bedeutet wird, sie müssten jetzt länger und mehr arbeiten und gar im Ruhestand noch ein soziales Pflichtjahr absolvieren. Ich habe den Eindruck, dass gerade eine Kombination aus der Abwärtsentwicklung in diesem Land und der Ignoranz der politischen Kaste für die Probleme der Menschen den Hauptgrund für die immer stärker um sich greifende Unzufriedenheit darstellt. Noch läuft es vielleicht irgendwie, für viele sogar noch sehr gut, für andere mehr schlecht als recht, aber wir müssen uns um unsere zukünftigen ökonomischen und sozialen Lebensbedingungen ernsthafte Sorgen machen. Regierungen, Abgeordnete, Politikberater und jene Medienkanäle, die der aktuellen Politik auffallend brav apportieren, täten gut daran, die Sorgen der Menschen endlich ernst zu nehmen. Herzliche Grüße, Ihr und Euer Martin Schwab.
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1: Hallo, herzlich willkommen, Tom Regenauer beim Rügenradio. Du warst gestern hier auf Rügen in Selin und hast den letzten Vortrag dieser Serie gehalten und hast auch gleichzeitig dein neues Buch vorgestellt. Erstmal kurze Frage, wie sind deine Eindrücke von dieser Insel?
2: Sehr schön. Leider spielt das Wetter ja jetzt nicht so mit. Ich hätte sonst gerne noch etwas Urlaub am Strand verbracht, 2-3 Tage zum Erholen am Schluss der Tour. Und war ja jetzt über einen Monat unterwegs und eigentlich dachte ich, ich hänge noch 2 Tage dran oder 3 und mache noch ein bisschen Strandurlaub und gucke mir die schöne Insel an, die Natur, weil es hat viele schöne Wälder auch und man hätte schön noch ein bisschen Ausflug machen können. Aber das Wetter meint es nicht so gut mit mir. Dann werde ich wohl wahrscheinlich doch eher morgen schon aufbrechen und dann ins Tessin, da ist das Wetter besser, da wo ich wohne. Und ich habe auch wieder viel Arbeit, wenn man so nach Natur nach Hause kommt. Aber ja, ansonsten klar. Sehr schöne Insel. Also ich komm gerne nochmal, wenn die Wettervorhersage das nächste Mal besser ist und mache ein bisschen Urlaub.
1: Na, vielleicht gibt es ja dann auch noch einen neuen Vortrag. Wir werden auf jeden Fall noch weiteres organisieren. Jetzt mal zu den Themen, die du da gestern angesprochen hast. Das waren ja für den, der sich längere Zeit mit gesellschaftspolitischen Sachen beschäftigt, viele bekannte Namen. Es war aber auch sehr gut zusammengesetzter Kontext. Also man hat nochmal diese Verbindungen einzeln aufgedröselt. Du hast jetzt ein paar Zahlen genannt, wenn wir da nochmal kurz drauf kommen können, in Sachen Energie, ja, dass das also richtig schlecht aussieht hier. Egal, ob ich jetzt Öl, Gas oder Strom nehme, das ist deutschlandmäßig eine Katastrophe. Kannst du noch mal kurz wiederholen, was du da gestern für die Leute, die natürlich gestern nicht da waren, mal kurz anreißen zum Thema Energie, was du da gesagt hast?
2: Ja, es ist ja hier noch relativ ruhig in den zumindest Mainstream-Nachrichten und wir bewegen uns aber, was die Verfügbarkeit von Öl und Gas angeht, in Richtung Engpass. Also das ist relativ offensichtlich anhand des einen Diagramms, das ich gestern gezeigt habe. Sieht man ja, dass die globalen Ölvorräte im Prinzip ab Juni bis im Zeitraum Juni bis September aufgebraucht sind. Also aktuell haben die Raffinerien alle noch Rohöl da, können noch was raffinieren, aber je nach Standort laufen die jetzt einfach leer, weil nichts nachkommt. Das liegt nicht nur an der Straße von Hormuz, das liegt natürlich auch daran, dass man aus Russland nichts bekommt mehr, was die einzige größere Alternative wäre. Dann mag man ja noch Vorräte haben und ein bisschen aus Norwegen bekommen etc., aber das reicht insgesamt einfach nicht, um unsere Wirtschaft und Gesellschaft operativ zu halten. Das heißt, da ist offensichtlich ein Engpass, den wir ansteuern. Und es ist auch keine Entspannung in Sicht, also es gibt kein alternatives Szenario, weil die zerstörten durch den Iran-Krieg oder durch den Angriff auf den Iran zerstörten Infrastrukturbereiche, die durch den Iran-Angriff zerstörten infrastrukturellen Bereiche sind zum einen durch den Krieg zerstört, aber es gibt auch noch 14 bis 16 unabhängig davon kaputte Raffinerien weltweit, von Myanmar über Pakistan, Indien, Amerika, Russland, überall sieht man, dass die Energieversorgung massiv eingeschränkt ist durch Explosionen und Hacking, ja, oder irgendwelche anderen Vorfälle, die mit dem Krieg gar nichts zu tun haben.
1: Selbst in Australien.
2: Ne? Australien, ja, und von daher, das ist hier noch nicht in den Nachrichten, aber vereinzelt die Frankfurter Rundschau oder auch jetzt mal irgendwie bei Phoenix oder Heute Journal kam also eine kleine Meldung, dass da was auf uns zurollt, ja, aber was da auf uns zurollt, ist natürlich verheerend, weil Ländern wie Sri Lanka zum Beispiel gibt es schon Rationierung an der Tankstelle. Da kriegt man pro Woche noch 5 Liter Sprit für ein Zweirad, 15 Liter für ein Auto und 60 Liter für einen Bus. Und das wird irgendwann hier ankommen, ja, weil das zeitversetzt von Asien nach Europa rüberschwappt. Also da muss man sich auf was einstellen.
1: Aber das würde ja in einem Land wie Deutschland, wo man von einer Erhöhung der Pendlerpauschale redet und dergleichen, wo also unwahrscheinlich, ich sage immer, auf der Autobahn Montag und Freitag ist für mich immer Handwerkertourismus. Ja? Also kommen sich die Handwerker auf der Autobahn allesamt entgegen, weil die Aufträge teilweise heute 100 Kilometer und weiter weg sind. Das ist ja dann auch für ich sag mal, einen Leiharbeiter, der jetzt irgendwo nach Hamburg von hier auf Montage fährt, das ist überhaupt nicht mehr drin. Also wie soll der dann arbeiten mit 50 Liter Sprit? Das wird eben, da kommt er bis Rostock, dann ist Feierabend.
2: Na gut, das wird für Unternehmer und irgendjemand mit Handelsregistereintrag, Gewerbeschein, wird sicherlich irgendwie erhöhte Kontingente geben, zum Beispiel. Das ist in anderen Ländern, in Asien der Fall, da kriegt man dann, wenn man Gewerbeschein hat, 200 Liter ja, im, ich glaube, im 14-Tages-Rhythmus oder sowas. Ja, aber generell muss man ja auch bedenken, dass den Leuten, die von sowas profitieren, die Wirtschaft egal ist. Das hat man ja während Corona gesehen, da war ein Lockdown und die Wirtschaft war von heute auf morgen geschlossen. Ne? Also, dass da irgendwelche Kollateralschäden nicht in Betracht gezogen werden, beziehungsweise im Gegenteil Teil des Programms sind, weil dadurch, dass kleine pleite gehen, Einzelhändler, Mittelständler, konsolidiert sich natürlich deren hartes Asset, also das Anlagevermögen nach oben in die Bereiche, die es dann aufkaufen. Das sind dann die Konzernwirtschaft und Investmentunternehmen, wie BlackRock, die in Amerika gerade alles aufkaufen, was pleite geht, vom Hauseigentum über kleine Tierarztpraxen, Gärtnereibetriebe, alles was Energiekosten, Inflation und gestiegene Transportkosten und so nicht mehr decken kann, dann werden die Leute einfach nicht mehr, das ist ja die größte Transformationswelle von Eigentümer hin zu Mieter oder von Firmeninhaber zu Angestellter, dann arbeiten die Leute zwar noch weiter in ihrem Unternehmen, aber es gehört ihnen halt nicht mehr. Das ist eine Enteignungsspirale.
1: Ja, du hast gestern, weil wir das Thema gerade Enteignung haben, du hast gestern auch nochmal was sehr Interessantes angesprochen, was ich kenne den aus Nordhausen, ich kenne den, er hatte Gazprom-Aktien und hat das alles verloren. Alles, was er da investiert hatte, zwar nicht ohne, was er da verloren hat, war also ein Teil seiner, Gott sei Dank, gestückelten Altersvorsorge, aber das Geld ist nun halt weg. Und du hast ja, ich sag mal, in Form der beschlagnahmten Gelder der Russland-Sanktion hat ja jeder eigentlich das erste Mal was, also ich zumindest, von Euroclear gehört, ja. Und du hast gestern auch nochmal eine Sache angesprochen, wie das funktioniert mit so einer Clearingstelle. Kannst du das mal ganz kurz runterreißen?
2: Ja, den meisten Leuten sagt halt eine Clearingstelle gar nichts, aber am Ende werden sowohl die Guthaben als auch die Schulden eines jeden von uns im Prinzip bei einer Clearingstelle verwaltet. Wer da zu Hause mal nachschaut, wird in seinen Hypothek- und Kreditverträgen oder seinen Aktienportfolio, was weiß ich, Vereinbarungen relativ schnell irgendwo auf den Namen Euroclear stoßen, weil am Ende das Geld dort verwaltet wird. Ja? Da wurde das russische Staatsvermögen eingefroren, das zu Beginn des Ukraine-Krieges eingefroren wurde. Da wurde das Aktienvermögen dieses einen Vortragsbesuchers eingefroren oder auch gestern das andere, was ich noch gezeigt habe, wo die Kontoauszüge da lagen. So eine Clearingstelle verwaltet am Ende im Falle von Euroclear 40,7 Billionen Euro und hat ein Eigenkapital von 4,4 Milliarden Euro. Das ist also laut der Untersuchungen von David Rogers Webb, der das Buch dazu geschrieben hat, The Great Taking, die Sollbruchstelle des Finanzsystems. Wenn da irgendwann der Dominostein umfällt oder das aktiviert wird, sind die europäischen Gesetze mittlerweile so ausgelegt, dass Clearing grenzüberschreitend funktioniert und dass, wenn die Hausbank pleite geht oder der Vertragspartner oder das Aktienportfolio, die Bank dann aufgelöst wird, dass alle Guthaben am Ende weg sind durch einen Bail-in-Prozess und dass die verfügbaren oder vorhandenen Restschulden, Schulden, Hypotheken, dass die nach oben gehen, eins weiter nach oben in die Central Clearing Counterparty und damit im Prinzip wie 1929 die Leute komplett enteignet werden. Privatvermögen weg ist, Geschäfts- und Anlagevermögen bedroht ist und dass alles, was an Schulden noch erhalten bleibt, oben bei der Central Clearing Counterparty landet, die am Ende dafür höhere Zinsen und Gebühren verlangen will. Und dann natürlich läuft das auf das genau gleiche Szenario raus, wie das, was ich gerade in den USA beschrieben habe, dass man dann ein Angebot bekommt und zum Beispiel sagt, ja, wenn Sie das Haus oder das Auto nicht mehr zahlen können, dann ist es jetzt unseres und Sie können es von uns zurückmieten oder leasen. Also das ist relativ perfide. Und deswegen, ich empfehle jedem, auf die Webseite zu gehen, thegreattaking.com, und das Buch runterzuladen. Das ist nicht sehr dick und das gibt es in deutscher Sprache von David Rogers Webb, und sich das durchzulesen, weil das erklärt die Sollbruchstelle des Finanzsystems und den größten Enteignungsmechanismus, den die Zivilisationsgeschichte je gesehen hat. Und das Schlechte ist, der ist legislativ schon in trockenen Tüchern. Also wenn irgendwann dieser Dominostein fällt und eine Bank kollabiert und die aktivieren das System oder das gibt diesen Dominoeffekt, dann sind alle unsere Guthaben einfach weg.
1: Ja. Also werden jetzt viele sagen, es gibt ja eine Einlagensicherung bis 100.000 Euro.
2: Ja, ja.
1: Und so viel Geld habe ich ja gar nicht, mich interessiert das alles gar nicht und das betrifft mich ja nicht. Ich fürchte nur, auch jemand, der nur 1.000 Euro auf dem Konto beispielsweise hat, auch dem sein Geld ist dann weg. Ne?
2: Ja, je weniger Geld man hat, desto dramatischer ist das natürlich. Wenn der Herr, den wir jetzt als Beispiel da erwähnt haben, der bei meinem Vortrag war, keine Ahnung, 8.000 oder 10.000 oder irgendwas er hatte, da in sein Aktienportfolio investiert hat und dann kriegt er nachher Post von Euroclear, die im ersten Schreiben ist eingefroren und ein paar Monate später kriegt er ein zweites Schreiben, wo dann mitgeteilt wird, das Portfolio wurde einfach aufgelöst und zu jeweils einem Drittel nach irgendwie Spanien, Großbritannien und in die USA wegverteilt und damit ist der Fall für uns erledigt. Hat der Mann weder juristische Einspruchsmöglichkeiten noch eine Handhabe noch irgendwas und seine Guthaben, sein Geld ist weg. Ja? Also es ist eine... Das ist ja dreister Diebstahl am Ende, ohne Justiz, ohne irgendeine Handhabe über das Justizsystem. Also man kann nichts machen. Das ist
1: also ähnlich wie bei den Sanktionen gegen Russland.
2: Oder bei den sanktionierten Journalisten, die es mittlerweile gibt, wo dann auch plötzlich die Mutter noch das Konto sanktioniert bekommt und die Ehefrau von dem Journalisten, den Herrn Doro, was ja auch in einem rechtsfreien Raum stattfindet, ja, wo im Prinzip die Kommission da in Brüssel alles ignoriert, was an Gesetzgebung da ist oder an Unschuldsvermutung etc. Ja, das ist alles, wird alles völlig
1: Willkür.
2: Ignoriert.
1: Das ist für mich einfach nur Willkür.
2: Totalitäre Willkür, ja, natürlich.
1: Geschichtlich gesehen hast du ja gestern auch nochmal das bisschen abgeleuchtet, wie das eigentlich anfing. Du hast dich beschäftigt mit vielen gesellschaftlichen Epochen und interessant, du hast eine ähnliche Sichtweise über die Dinge. Wahrscheinlich ist das auch die Wahrheit dann. Über die Entstehung des Ganzen zum Thema City of London, solche exterritorialen Gebiete, was die für Rechte haben und leider keine Pflichten. Und auch die Entstehung des Ganzen. Also wir reden hier von 1913, die Gründung der FED, wie das mit den Privatbanken funktioniert. Und dass es eigentlich schon ein längerer Prozess ist und dass man sich dann auch eine Möglichkeit geschaffen hat, immer zu sagen, so diese Unangreifbarkeit. Erkläre doch bitte nochmal, welche Gruppe Menschen du, wie hast du es gestern genannt, nicht unantastbar, sondern...
2: Die geschützte Klasse.
1: Geschützte Klasse, genau. Was ist da drunter zu verstehen?
2: Ja, das ist eben der Begriff Protected Class oder die geschützte Klasse auf Deutsch ist aus einem Gerichtsurteil des New Yorker Bundesgerichts von 2012 im Nachgang der Finanzkrise 2008, wo der Richter in der Urteilsbegründung eben erklärt, dass er der JP Morgan Chase, der Bank, in dem Urteil zwar nachweisen kann, dass sie hochgradig kriminell ist, dass er ihr aber sie justiziabel nicht zu belangen ist, dass sie ihr nicht zur Rechenschaft gezogen werden kann, weil wenn er das tut, das gesamte System, das wir Kapitalismus nennen, sofort zusammenbricht. Also das ist der Freibrief für kriminelles Großbankentum. Und die Kaste, der Vortrag gestern orientiert sich praktisch an der jüngeren Geschichte, sodass man das gut belegen kann. In 1962 im Prinzip

0: des Zionismus umsetzen wollen. Also es sind drei Handlungsstränge, die alle so um den Zeitraum 1860 beginnen, von einer und derselben Kaste, die ich eben das zionistisch-anglo-amerikanische Imperium nenne, weil bis heute nachvollziehbar ist, dass genau diese Kaste an Bankern und Schattendiplomaten im Hintergrund, wie Colonel Edward Mandelhaus oder Alfred Milner, dafür gesorgt haben, dass in Afrika der Burenkrieg losging und dann über die dortige Installation der Apartheid und die Vorbereitung des Ersten und Zweiten Weltkrieges und die entsprechenden Gründung der Triple Entente außerhalb des britischen Parlaments etc. uns das gebracht haben, was wir heute als Global Governance kennen, also supranationale Strukturen, die den Nationalstaat völlig obsolet machen und nationale Gesetzgebung aushebeln. Siehe WHO während einer Gesundheitskrise, siehe Weltbank, Internationaler Währungsfonds während einer Finanzkrise. Das entzieht sich alles dem, was man sonst Demokratie nennt. Und das, wenn eine Verschwörung, ja, wie man es schön nennt, gut funktioniert hat, ist es die von Cecil Rhodes und Alfred Milner, die ab 1891 gut dokumentiert in Südafrika anfing und darin gemündet ist, dass wir jetzt die Vereinten Nationen haben, ja, die sich im Prinzip als Kopf dieses supranationalen Konstrukts gerieren und die Nationalstaaten auflösen am Ende. Ja, auch wenn es die Grenzen noch gibt und lokale Parlamente, hat der Nationalstaat eigentlich schon seit Jahrzehnten nichts mehr zu melden. Ja, das hat Merkel gerade nochmal in einem Interview vor knapp 10 Tagen gesagt, wo sie gesagt hat, europäisches Recht steht immer über nationalem Recht. Was in dem einen Satz schon gleich mit erklärt, dass Wählen nichts bringt. Ja? Oder es keine Alternative gibt, weil man den Nationalstaat schon längst ausgehändigt hat an ein supranationales Konstrukt.
1: Und die EU ist ja nun eigentlich auch nicht eigenständig. Also man sagt immer, Frau von der Leyen hat das festgelegt, also die EU-Kommission an sich ist ja schon ein undemokratisches System. Also die wird ja auch von keinem Bürger gewählt oder durch keinen Prozess. Und das EU-Parlament ist quasi nur so eine, ich sag mal, so ein Abnickverein, der dann keine Möglichkeit hat, selber eine Gesetzesinitiative, die dürfen nur abnicken. Und meistens machen sie das auch. Ne? Ja. Das ist jetzt eine ganze Menge alles Fakten, die du da wirklich aufgezählt hast, in einem sehr, sehr guten Kontext aufbereitet. Gibt es dann eigentlich die Möglichkeit, das zum Beispiel nachzulesen? Ich glaube, regenauer.press ist eine Webseite. Erzähl mal kurz, was du da alles an Wissen zum Abrufen hast.
0: Genau, meine Webseite heißt regenauer.press, wie mein Nachname.press. Da sind alle Bücher, Artikel, Interviews und Podcasts, die ich jemals gemacht habe, zentral versammelt. Und all das, was ich erzähle in den Vorträgen, ist grundsätzlich immer mit Quellen belegt. Ich erzähle nicht irgendwas vom Hörensagen oder was ich mir zusammenreime. Jeder Text hat zwischen 50 und 100 Fußnoten und Quellen, wo man die Originaldokumente anschauen kann, sodass man selbst nachvollziehen kann und sich eine Meinung bilden. Ja, weil am Ende will ich den Leuten ja nicht erzählen, was die Wahrheit ist, sondern stelle Informationen zur Verfügung, die gut dokumentiert, verlässlich sind und dann kann sich jeder ein eigenes Bild machen und zu seinem eigenen Schluss kommen. Aber das zum Beispiel mit Cecil Rhodes und Alfred Milner, da gibt es einen Text, der heißt Trio Infernale, da geht es um den Ersten und Zweiten Weltkrieg und den Dritten, der vielleicht kommt. Da ist das alles dokumentiert, dann das zu David Rogers Webbs Buch und dem Clearingstellensystem, heißt, der Text heißt Der letzte Raubzug, ja, und die kann man auf meiner Webseite dann eben auf eine, durch eine Suchfunktion für den Blog, gibt man einfach den Titel ein des Textes und findet den dann mit den Quellen, dann kann man sich das da durchlesen. Und ansonsten ist das aktuelle Buch Degeneration X seit Montag, 1.6. überall im Handel, kann in jedem Buchladen bestellt werden oder eben auch auf meiner Webseite. Und wer sich es nicht irgendwie kaufen will oder leisten kann oder wie auch immer, kann das Buch auch immer kostenlos beim Internetarchiv runterladen als PDF. Aber weil ich meine, grundsätzlich geht es mir um Informationen und nicht um Profit. Ja, aber mit dem gedruckten Buch rettet man die Arbeit in die Zukunft, denn man weiß ja, in Deutschland gibt es diverse Umtriebe, Altersverifikation, VPN-Sperren. Ja, zu viel Demokratie will man ja dann auch nicht. Deswegen muss man gucken, dass die Dinge außerhalb des Internets existieren in gedruckter Form, weil das ist das Einzige, was die Zeit überdauert. Also wer die Arbeit sichern will und verlässlich unverändert zu Hause lesen, sollte sich das Buch besorgen.
1: Und ein Buch kann ich auch meinem Nachbarn geben.
0: Und man kann es natürlich anderen Leuten in die Hand drücken, wenn man es gelesen hat. Ja. Ja. Und es ist einfach zu lesen, weil es sind immer einzelne Themen und Essays. Man muss jetzt nicht 400 Seiten Buch lesen, sondern kann sich halt mal einen Text rausgreifen, wo es dann um Geoengineering geht. Zum Beispiel ist auch ein langer Text drin zu den Streifen am Himmel, die man immer sieht. Ja, die sind nämlich auch da, wenn man sie nicht sieht. Das ist die schlechte Nachricht. Oder zum Thema das Vierte Reich, ja, Zitat eines Geheimdienstberichts, wo die Nazis nach dem Ende des Dritten praktisch über die Begründung des Vierten beratschlagt haben. Was wir heute als

0: Europa kennen oder als EU-Kommission. Also da sind sehr viele historische, interessante, kontextuelle Informationen, die den Wahnsinn der Gegenwart in einem ganz anderen Licht erscheinen lassen. So macht es nämlich plötzlich auch alles Sinn, was geschieht.
1: Okay, dann danke ich dir für den kurzen Einblick und hoffe, dass die Leute alle auf deine Webseite gehen. Und wenn sie zu Vorträgen von dir wollen, hast du ja gestern schon gesagt, ist es am einfachsten die Webseite regenauer.press. Und da stehen noch alle Termine, wo du auftreten wirst, beziehungsweise wo du deine Vorträge hältst. Ich danke dir erstmal ganz herzlich für das Interview und hoffe, wir sehen uns mal wieder hier auf Rügen oder in der Nähe.
0: Gerne, danke für die Einladung und genau, die Vorträge sind auch auf der Webseite unter Live, da ist der Tourplan für September. Wenn man bis dahin noch Benzin kommt, dann bin ich auch nochmal auf Tour. Ja. Ich hoffe, es klappt. Ja.
1: Okay, ich danke dir. Ne?
0: Dankeschön.
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3: Hallo, hier ist das Rügenradio aus Bergen auf Rügen. Hier spricht euer Jason McKenzie. Natürlich hat unser neues Rügenradio in der modernen Zeit nicht mehr viel mit dem alten Rügenradio dieser Küstenfunkstelle in Glove zu tun. Trotzdem halten wir diese Küstenfunkstelle und allen Dienste, die sie über die Jahre für die Schifffahrt geleistet hat, natürlich in Ehren und werden natürlich auch gerne darüber noch einige Berichte machen und einige Sachen darüber ausgraben. Leider ist diese Küstenfunkstelle auch mittlerweile abgerissen. Ich hätte sie garantiert als technisches Denkmal stehen lassen. Aber so ist das halt im Bereich des Tourismus hier auf Rügen. Da wird eben manches auch platt gemacht, was vielleicht für die anderen vom historischen Erhaltungswert gewesen wäre. Kurz uns vorzustellen, das hier ist zwar keine One-Man-Show, aber ich mache hier relativ vieles alleine. Ich sitze hier in Bergen auf Rügen in einem Tonstudio und dort wird eigentlich der Großteil der Beiträge und der Sendung produziert. Genauso wie ich jetzt auch hier da sitze mit dem Mikrofon vor der Nase und euch so ein paar Dinge erzählen möchte, um was es hier bei Rügenradio geht. Es geht erstmal darum, ein lokales Radio auf die Beine zu stellen, was sich um die Interessen und natürlich um die Geschehnisse auf Rügen kümmert. Es soll natürlich nicht nur ein Radio sein, Lokalradio für alle Rügener und Rüganer, die hier leben, sondern natürlich auch für alle Fans und alle Urlauber von Rügen, ja. Deshalb wird natürlich auch dieses Angebot im Internet zu hören sein. Es gibt natürlich auch weitergehende Pläne, die dann alle mal irgendwann verwirklicht werden sollen. Als nächstes ist erstmal im Anbedacht, eine ordentliche Webseite auf die Beine zu stellen. Da sind wir gerade dran. Die wird euch dann auch noch bekannt gegeben werden. Momentan läuft die Sache dann erstmal, wenn ich ja nicht live im Studio sitze, über Laut FM. Und danach wird es dann natürlich vorwärts gehen. Das ganze komplette Jingle-Paket, das On-Air-Paket ist eigentlich schon fast fertig. Das heißt, am 1. Oktober ist hier Sendestart gewesen. Da ihr das ja dann schon hören werdet, ist das so. Natürlich werde ich hin und wieder von anderen Leuten und von mir natürlich auch Beiträge einsprechen, beziehungsweise andere Leute werden auch noch Beiträge hier beisteuern. Den Sendeplan könnt ihr natürlich einsehen, den gibt es auf der Internetseite dann zu sehen. Es wird nicht immer dasselbe hier laufen, ist natürlich gesagt, wir machen musikalisch natürlich einen weiten Spagat, ich sag's mal so, vom Schlager bis zum Techno. Und was wir natürlich auch haben am Sonntag, ist natürlich klassische Musik, die wird es hier auch geben, um mal wirklich runterzukommen, um zu genießen. Gerade in diesen Zeiten ist das ja umso wichtiger, mal aktiv Musik zu hören und sich da zurückzulehnen und zu sagen, okay, ich genieße jetzt mal einfach diese Klangwelten. Ja, das soll es auch schon bei mir schon mal gewesen sein. Tipps und Anregungen könnt ihr natürlich auf der Telegram-Gruppe Rügenradio loswerden. Dort könnt ihr eure Meinung dazu sagen und natürlich auch wissenswertes Tipps über diese Insel oder von dieser Insel geben. Und wir werden dann auch dort an den ein oder anderen Punkt mal hinschauen und dort berichten, was es Neues auf Rügen gibt. Aber natürlich sind wir auch ein weltoffener Sender. Wir werden auch Dinge, die global interessant sind, beleuchten. Und werden uns natürlich nicht von diesem Dogma dieser GZ-Medien da beeinflussen lassen. Das heißt, auch wenn es vielen Leuten nicht passt, wir werden die Dinge so berichten, wie sie sind. Und sind natürlich auch ein kritisches Medium oder ein alternatives Medium und möchten auch aus dieses wahrgenommen werden. In diesem Sinne, wer uns gerne unterstützen will, kann das auch tun. In Tat und in Fleiß, auch finanziell ist das dann irgendwann möglich. Momentan brauchen wir das noch nicht. Das wird dann irgendwann so weitergehen, wenn dann der ganze Webauftritt und alles fertig ist. In diesem Sinne stehe ich hier in einem voll ausgerüsteten Studio und begrüße euch dann auf diesen Wellen des Rügenradios im Jahre 2020.

0: Seit genau 20 Jahren weiß die Bundesregierung vom Cum-Ex-Betrug. Und genauso lange wird dieses Verbrechen an den europäischen Steuerzahlern zuverlässig immer nur dann an die Oberfläche gespült, wenn es der Agenda nützt. Die dunklen Verwicklungen des Kanzlerkandidaten Olaf Scholz haben 2021 offenbar niemanden interessiert. Dass seine Vergangenheit in Form des Cum-Ex-Damoklesschwertes ihn ausgerechnet jetzt, zumindest vordergründig, einholt, erinnert ein wenig an gängige Schemata der Vergangenheit. Das eine oder andere Skandälchen in der Schublade diverser Interessengruppen sorgt eben schon immer zuverlässig dafür, den eigenen Kandidaten auf Kurs zu halten. Denn Fakt ist, das Ausmaß an selbstzerstörerischer Narretei, in welche sich dieses Land gerade unter Olaf Scholz, unter aktiver Mitwirkung schlafwandelnder und von US-Thinktanks geformten Grünen begibt, ist auch politisch eher Uninteressierten nur noch schwer zu vermitteln. Naiv zu glauben, dass dieser Fakt einem Olaf Scholz, der aus gutem Grund zunehmend öffentliche Auftritte vermeiden wird, verborgen bliebe. Qui bono? Wer also sind die Interessengruppen, die die deutsche Regierung unter Scholz in ihrem mittlerweile kafkaesken Handeln antreiben? Der Mittelstand, die deutsche Industrie, das Handwerk oder gar die Bürger sind es offenbar nicht. Wer sich nicht damit identifizieren kann, dass in Deutschland weniger Kindergärten gebaut werden, weil wir solche Geschäfte machen, der ist hier falsch. So lautet ein verbürgtes Zitat eines Cum-Ex-Meetings von Investoren, darunter übliche Verdächtige wie Veronika Ferres, Carsten Maschmeyer und so weiter in Frankfurt. Involviert Banker, Politiker, Lobbyisten, Minister. Die sogenannte Elite dieses Landes. Schon vor knapp 4 Jahren wurden die sogenannten Cum-Ex-Files öffentlich. Der größte Betrug der kapitalistischen und neoliberalen Elite an den Völkern und den Menschen Europas. Die Konsequenzen? Null. Außer Whistleblower wurden verklagt. Nach gängigem Muster zum Schweigen gebracht. Unter Cum-Ex können sich auch heute nur die wenigsten Bürger etwas vorstellen. Das gigantische Ausmaß des Cum-Ex-Betrugs war allen Bundesregierungen, also genau denselben Politmarionetten, denen ihr jetzt eure Gesundheit anvertraut, nachweisbar seit 2002 bekannt. Das Bundesfinanzministerium unterschlug diese ihm fast 10 Jahre vor Veröffentlichung zugegangenen Informationen schlicht. Und während 2018, zum Zeitpunkt der Aufdeckung der Cum-Ex-Geschäfte, der humanistische Mittelstandsbürger unteilbar zusammen mit der Elite gegen die rechte Gefahr marschierte, hat diese Elite, deutsche Banken und Superreiche, Deutschland um mindestens 35 Milliarden Euro betrogen. Unter den sogenannten Cum-Ex versteht man nämlich keinen leicht schmutzigen Film mit deiner Ex, sondern extrem schmutzigen Steuerbetrug in gigantischem Maßstab. Den größten, der in diesem Land jemals stattgefunden hat, um genau zu sein. Dabei geht es hier nicht nur um Steuerhinterziehung. Bei Cum-Ex ließen sich deutsche Superreiche in großem Stil Steuern zurückzahlen, die sie nie bezahlt hatten. Diebstahl in unfassbarer Höhe. Mit Cum-Ex stahlen Superreiche den deutschen Bürgern über 30 Milliarden Euro. Das sind übrigens 3 Jahre 9-Euro-Ticket für alle. Der von mir sehr geschätzte Fabio De Masi hat das mal einfach erklärt. Wenn du im Lidl deine Flaschen in die Maschine steckst, bekommst du am Ende einen Pfandbon, den du an der Kasse einlöst. Wenn du diesen Pfandbon nun tausende Male kopierst und tausende Male zur Lidl-Kasse rennst, kassierst du tausende Male Pfand, den du nie bezahlt hast. Genau das taten von der hohen Politik geschützte Superreiche in Europa. Ausgetüftelt wurde der Betrug in der Mannheimer Anwaltskanzlei eines gewissen Stefan Harbart. Der ist nun Chef des Bundesverfassungsgerichts, der höchsten deutschen Instanz der Judikative. Um das etwas greifbarer zu machen, ich hab's durchgerechnet. Die Summe, um die Deutschlands Superreiche ihre Mitbürger bewusst betrogen haben, wäre genug, um in jede Schule in unserem Land rund 1 Million Euro zu investieren, in jede. Lass das mal sacken. Insgesamt wurden den hart arbeitenden Bürgern Europas mindestens 70 Milliarden Euro geraubt. Jeder Euro, den sich Kriminelle in Nadelstreifen hierbei reingezogen haben, wurde von Proletariern erwirtschaftet, mit deren Lebenszeit bezahlt, von Krankenschwestern, Handwerkern, Busfahrern, Verkäuferinnen. Jeder dieser Euros fehlt uns für Kitaplätze, Lehrer, Pfleger, in der Infrastruktur und bei der Rente. Da versinken die Milliarden, nicht links, nicht rechts, nicht bei Flüchtlingen, nicht unten, sondern oben. Alles wie immer also, die Bundesregierungen schauten dem Treiben seit 2002 zu. Tief verstrickt in die Mafiageschäfte, die Hamburger Warburg Bank. Die Dimensionen der Verstrickung sind so groß, dass die Bank der Stadt Hamburg allein für das Jahr 2009 rund 50 Millionen Euro zurückerstatten musste. Theoretisch. Denn dazu kam es nie. Nach diversen Treffen mit Hamburgs Oberbürgermeister wurde den kriminellen Bankern 2016 jede Rückzahlung erlassen. Ach so, nun fragt ihr, wer denn dieser Oberbürgermeister war? Nun, Hamburgs Oberbürgermeister im Jahr 2016 war der heutige Kanzler Olaf Scholz. Aber immer mit der Ruhe, denn der kann sich an nichts mehr erinnern. Und woran man sich nicht erinnern kann, das hat bekanntlich nie stattgefunden. Dass das Mickey-Maus-Kram ist, weiß jeder, der sonntags die Chats von Samstagnacht liest. Das ist scheinbar eine gängige Politdemenz, die immer dann um sich greift, wenn es interessant wird. EU-Kommissionschefin Ursula von der Leyen kann sich bekanntlich auch nicht an ihre Chats mit Pfizer-Boss Albert Bourla erinnern. In diesen sicherte sie dem Pharma-Mafia-Chef das größte Impfstoffgeschäft aller Zeiten zu. Um ganz sicher zu sein, dass sich Ursel nicht mehr erinnert, löschte sie die Chatverläufe auch gleich selbst. Mehr Erinnerungslücken als Olaf Scholz hat nur noch Joe Biden. Ähnlich geht es Olaf Scholz nun. Ähnlich ging es auch Wolfgang Schäuble, ehrenüberhäufter Alterspräsident des Deutschen Bundestags. Der hat anno dazumal im Jahr 2001 schlichtweg 100.000 Mark Schmiergeld in der Schublade seines Schreibtisches vergessen. Wenig später wurde er deutscher Finanzminister, weil er mit Finanzen eben umgehen kann. Getoppt wurde die Nummer nun vom SPD-Abgeordneten Johannes Kahrs. Der vergaß nämlich immerhin 200.000 Euro in seinem Bankschließfach. In bar. Woher die stammen? Irgendwie auch vergessen. Dass Johannes Kahrs ein enger Vertrauter von Olaf Scholz war und ist und die Kohle offenbar genau seit der Zeit im Schließfach liegt, in der die Stadt Hamburg unter Olaf Scholz der kriminellen Warburg Bank ihre Millionenbetrugsrückzahlung erließ, reiner Zufall. Zusammengefasst, die komplette Politkaste dieses Landes wird offenbar regelmäßig von den Men in Black geblitzdingst. Fast 20 Jahre lang verkaufen uns deutsche Regierungen nun für blöde, lassen uns überwachen und ausspionieren von fremden und eigenen Geheimdiensten, NSA, CIA, GCHQ, DGSE, MI6, BND, verschachern uns an Konzerne, Pfizer, CETA, TTIP, marktkonforme Demokratie, Lobbyisten, führen Deutschland in die größte Armut seit der Wiedervereinigung, offiziell leben fast ein Viertel aller deutschen Kinder in Armut, lassen das deutsche Volk für die Pharma-Mafia, für Erdgaskonzerne, für die transatlantischen Interessen und für Banken bluten, mehr als 300 Milliarden Euro Steuergeld für die Bankenrettung, billigen die Stationierung neuer Atombomben in Deutschland, führen auf US-Geheiß offene und verdeckte Kriege in Afghanistan, der Ukraine, in Syrien, Libyen, Mali, lassen von deutschem Boden aus tausende Menschen mit Drohnen ermorden und stationieren entgegen aller Absprachen und Bekenntnisse von 1990 die Enkel derer, die 1945 in Russland geblieben sind, erneut an der russischen Grenze. Einem Drittel der Deutschen kann dieser Staat keine Stelle anbieten, bei der mehr als 700 Euro rumkommen. Über die Hälfte aller aktuell Berufstätigen darf sich auf Altersarmut gefasst machen. In diesem ach so gelobten kapitalistischen deutschen Wohlstandsland ist schon heute jeder vierte Rentner bettelarm. Die deutschen Renten gehören zu den niedrigsten in Europa. Das Rentenniveau, sprich der Vergleich in Prozenten zum letzten Nettolohn, liegt in diesem Land im Durchschnitt laut OECD bei knapp 50%. In Estland, Ungarn, Bulgarien, Kroatien, ja sogar in Russland genießen Rentner ein höheres Rentenniveau als im reichsten Land der westlichen Hemisphäre. Sogar der EU-Durchschnitt des Rentenniveaus liegt mit 70,6% weit über dem deutschen. Niemand von uns kennt aus seiner Kindheit das heute alltägliche Straßenbild von flaschensammelnden Rentnern. Die Infrastruktur dieses Landes ist marode. Laut einer Untersuchung der bundeseigenen Autobahngesellschaft von 2022 müssten aktuell allein über 400 Autobahnbrücken pro Jahr saniert werden, um einen Kollaps in den nächsten Jahren zu verhindern. Noch schlimmer sieht es bei der Zukunftstechnologie Deutsche Bahn aus. Mehr als die Hälfte der gut 25.700 deutschen Eisenbahnbrücken wurde vor Ende des Zweiten Weltkriegs gebaut. Fast die komplette andere Hälfte, etwa 45%, sind älter als 100 Jahre. Über 1.000 Brücken sind laut Gutachtern überhaupt nicht mehr zu retten und weisen laut Bahn gravierende Schäden am Bauwerk auf. Das Schienennetz der Eisenbahnen in Deutschland hat derzeit eine Streckenlänge von rund 38.400 Kilometern. Eine Anfrage der linken Bundestagsfraktion im August 2022 ergab nun, dass weit über 17.000 Kilometer Schienen ihre durchschnittliche Nutzungsdauer überschritten haben und dringend sanierungsbedürftig sind. Währenddessen investiert die rot-grüne Klimaschutz-Wohlfühlregierung aber lieber 100 Milliarden extra an die Anschaffung neuer Panzer. Prioritäten. Währenddessen müssen auch weiter Schulen schließen, weil die Toiletten nicht repariert werden. Das Gesundheitswesen des Landes bröselt vor sich hin, in Pflegeheimen herrscht Notstand, die Elite zieht sich mit Cum-Ex und dank enger Verflechtung bis ins Kanzleramt ungestraft mehr als 35 Milliarden Euro unseres Geldes rein. Das, Freunde, ist die ehrliche, reale Definition von Asozialität. Von asozialer, bandenmäßiger Korruption. Einmalige Sache, Pustekuchen. Erst vor wenigen Monaten wurde öffentlich, dass Angela Merkel sich auf Vermittlung des adligen Betrügers und Ex-Ministers Karl Theodor zu Guttenberg jahrelang ebenfalls für das milliardenschwere Finanzbetrügerkonsortium Wirecard einsetzte. Noch kurz vor Merkels Abdankung fanden wichtige Gespräche der Betrüger von Wirecard mit Angela Merkel statt. Nicht irgendwo, sondern im steuerfinanzierten Kanzleramt. Wirecard-Betrüger Jan Marsalek könnte jederzeit auspacken. Deutsche Geheimdienste wissen schon immer, wo der angeblich Gesuchte sich aufhält. Allein niemand hat ein Interesse daran. Am Ende würden Fakten noch Teile der Bevölkerung verunsichern. Obwohl, das glaube ich schon lange nicht mehr. Denn allein das Ausmaß der Machenschaften, das belegt und bekannt ist, hält Millionen Klappspaten nach wie vor nicht davon ab, die immer gleichen Seelenverkäufer des Establishments zu wählen. Tatsächlich gibt es da draußen nach wie vor offenbar Millionen Menschen, die die schleichende Ermächtigung undemokratischer Institutionen, die Abschaffung von Grundrechten und die Etablierung eines deutschen Patriot Acts unter Zuhilfenahme der Erzählung einer Pandemie im Austausch für Sicherheit und Gesundheit ebenso willentlich in Kauf nehmen, wie sie jauchzend die Verelendung des deutschen Mittelstandes im solidarischen Kampf gegen Wladimir Putin mittragen. Die wirtschaftlich Schwachen darben dabei ohnehin in Kürze abgehängt in Wärmehallen. Nicht zuletzt durch Gasumlage und zunehmend vollständige wirtschaftliche Versklavung für transatlantische Interessen, durch in Denkfabriken der Elite geformte Volksvertreter, die zuverlässig an den Fäden dieser Elite baumeln. Wer dieser Regierung noch vertraut, dem hat man das Gehirn geklaut.
1: Das war in den 50ern schon, dass Amerikaner sich fragten, wohlmeinende Humanisten, was wir denn erwarten, wenn wir der kommenden Generation von Jugendlichen dauernd Filme zeigen, in denen getötet wird, wie zum Schauspiel, ohne jede Folge. Das sind dieselben Bilder, mit denen man den GIs beibringt, wie man tötet, ohne irgendeine Gefühlsreaktion. Counter-Strike ist heute fast pathologisch von vereinsamten Jugendlichen auf dem Weg zu allen möglichen Amokläufen oder Begeisterung für Terrorismus. Der Stärkste ist derjenige, der zielgerecht am meisten töten kann. Rein visuell. Aber er hat keine eigenen Gefühle mehr, außer dem Triumph, er hat getötet. Wenn Sie solche Leute in Rammstein sitzen haben, die Drohnenpiloten abgeben für die Welt von morgen, haben Sie genau diese Typen. Und sie sind gefährlich, weil man Gefühl und Denken, Persönlichkeit und Institution, Eigenes und Aufoktroyiertes vollkommen schizophren abgespalten hat. Ich habe vor Augen eine Szene, die mir unvergesslich ist, 1995 auf RTL, ein Kanal, den ich nicht gerade häufig sehe, aber damals war Günter Jauch noch Moderator und er befragte Major Sweeney, das ist der Bomberkommandant über Nagasaki am 9. August 1945 gewesen. Das war 50 Jahre danach. Er befragte Major Sweeney, was er in einem halben Jahrhundert später davon hielt. Er war damals Mitte 20 und hatte mehr als 100.000 Menschen getötet. Eigenhändig. Mehr als Genghis Khan und Timur Lenk. Sein Staffelkamerad Major Tibbets 3 Tage vorher über Hiroshima, das war vergleichbar. Ja. Man wollte nur einen neuen Explosionstyp für die Bombe testen. Implosionstechnik, Explosionstechnik, Plutonium, Uranium. Man wollte vollkommen den Standard durchexperimentieren. Die Frage war ungefähr, Sie waren damals ein junger Mann. Sie konnten nicht wissen, wie viele Tote es sein würden. Sie wussten auch nicht, wie viele Menschen in den Spitälern später mit Strahlenkrankheit sich verröcheln würden, wie viele Kinder missgebildet auf die Welt kommen, wie viele Leukämiekranke sein werden. Das ganze Elend haben Sie vielleicht gar nicht gewollt. Wie konnten Sie damit leben? Major Sweeneys Antwort war, was soll das? Befehl ist Befehl. Jeder Soldat der Welt hätte dasselbe getan und dann war der Scheißkrieg ja wohl zu Ende. Wo er recht hat, Major Sweeney hat er recht. Nur was er nicht begriffen hat, war, dass 1947 die Amerikaner ganz zu Recht der Nazi-Granden in Nürnberg im Kriegsverbrecherprozess genau das sagen konnten. Euer Kernverbrechen ist nicht einmal, dass ihr den Krieg vom Zaun gebrochen habt. Das ist immer in der Geschichte vorgekommen. Aber dass ihr ihn so geführt habt, wie ihr ihn geführt habt. Dass ihr meintet wirklich, ihr könntet sagen, Befehl ist Befehl und sagt das hier im Gerichtssaal immer noch. Wir sind ja nicht verantwortlich. Wir mussten den Befehl ausführen. Das zeigt die Unmenschlichkeit im Kern. Ihr habt die Persönlichkeit abgegeben. Ihr habt den Koppel um den Bauch geschnallt, wo drauf stand, Gott mit uns, den Stahlhelm euch über den Kopf geschoben und das Denken vermieden. Ihr wolltet ins Walhall der Geschichte in Uniform. Ihr wart keine Menschen mehr, denn genau das habt ihr abgegeben.
2: Sie beschreiben den modernen GI.
1: Natürlich. Und genau das sagt Major Sweeney, 95, jeder Soldat der Welt hätte das getan und er hatte recht. Auf jedem Kasernenhof der Welt lernt man genau das. Befehl ist Befehl. Rein nominell sind wir Bürger in Uniform, haben ein Recht auf ein eigenes Gewissen, dürfen Befehle verweigern. Wo im Himmel und auf Erden gibt es einen Kasernenhof, auf dem dressiert wird, wie man Befehle verweigern könnte?
2: Herr Drewermann, wir haben jetzt sehr lange über den Tod gesprochen, über das Böse, den Krieg, die Perversion, wie man Menschen über Angst gefügig macht, indem man ihnen eine Zukunft in einer Kriegsmaschinerie oder in einem Wirtschaftsstandort auf dem Weg nach oben verspricht. Lassen Sie uns mal über das Leben sprechen. Also Sie haben vorhin von Albert Schweitzer gesprochen. Albert Schweitzer, von ihm stammt ja der Satz, ich bin das Leben will, inmitten von Leben das Leben will. Können Sie mir sagen, was Leben ist?
1: Genau dieses Mitgefühl zu haben mit allem, was leidet und zu helfen, dass jeder fähig wird, in den Möglichkeiten seines Glücks sich zu verwirklichen. Mhm. Das ist das Leben selber und ist der Sinn des Lebens. Gut, ich habe eben gesagt, wir sind evolutiv denkende Säugetiere. Das klingt sehr pessimistisch im Erbe der Evolution mit all den Brutalitäten, die im Kampf ums Dasein auch gelernt wurden. Aber Sie müssen nur mal sehen, wie ein Kätzchen mit seinen Jungen umgeht. Wie eine Kuh, die wir heute einsperren in der Massentierhaltung, darum klagt, dass sein Jungtier nicht bei ihm ist. Wie man Schweine einfercht, die sich kaum bewegen dürfen, nicht einmal wenn sie schwanger sind, mit 6 jungen Ferkeln, die noch nicht zur Welt gekommen sind. Das alles ist eine endlose Quälerei gegen das Leben.
2: Würden Sie sagen, dass diese Respektlosigkeit gegenüber dem Leben an sich, dass sie sich eben auch gegen uns richtet, dass es ein Echo ist, was wir erleben?
1: Ohne Zweifel. Tolstoi hat ganz zu Recht gesagt oder soll gesagt haben, ich habe die Stelle nie belegt gefunden, solange es Schlachthöfe gibt, solange wird es auch Schlachtfelder geben. Wenn wir gefühllos werden gegenüber den Tieren, haben wir die gleichen Gefühle auch nicht mehr im Umgang mit Menschen zur Verfügung. Das ist ungefähr so, wie wenn Sie beim Zahnarzt einen Nerv abgetötet bekommen. Also nicht mehr durch Spritzen für eine Zeit lang narkotisiert, sondern wirklich abgetötet bekommen. Dann ist er empfindungslos für alle Zeiten. Selbst schwere Wurzelentzündungen wird er nicht mehr registrieren. Wenn Sie Gefühle einmal kopieren im Umgang mit Tieren, denen wir die eigenen Gefühle verdanken, sind Sie auch nicht mehr abrufbar im Umgang mit Menschen. Die schauen Sie genauso an, mit denselben sehnsüchtigen Augen, mit den gleichen Klageschreien, mit derselben Einsamkeit. Wenn das alles nötig ist in der Massentierhaltung, damit wir effizient unsere Wirtschaft in der Agrarindustrie, hochsubventioniert im Übrigen in Konkurrenz zu den Ländern der Dritten Welt, stabilisieren können. Was machen wir dann aus Menschen, wenn wir sie zwingen, so mit Tieren umzugehen?
2: Herr Drewermann, können Sie mir etwas erklären, was ich als einen enormen Widerspruch in unserer Gesellschaft wahrnehme? Wir lernen ja überall durch die Konkurrenz bis zum Töten, das zu perfektionieren. Die NATO ist eine perfekt eingestimmte, synchronisierte Tötungsmaschine. Das heißt, der Tod ist eine Art Gott. So machen wir das. Und wer am effizientesten töten kann, der steigt auf. Gleichzeitig ist aber das Reden über den Tod, der Tod des Einzelnen bei uns ein enormes Tabuthema. Da sind wir bei der privaten Sterbehilfe. Können Sie mir diesen Widerspruch erklären? Der Tod ist ein Tabuthema und gleichzeitig ist der Tod ein Riesengeschäft, auf das wir trainiert werden.
1: Der Tod ist ein Geschäft, weil wir die Menschen entindividualisieren. Wir haben vorhin schon von der Massenpsychologie gesprochen. Sie können Kriege nicht führen mit wirklichen Einzelnen. Mit Hermann Hesse, mit Albert Einstein ist nicht möglich, Krieg zu führen. Aber in der Masse geht es. Drum die ganzen Kommandos auf dem Kasernenhof. Sie sollen nicht Personen sein, sondern die Augen links schwenkt Marsch. Sie sollen rein mechanische Befehle ausführen. Sie sollen nicht ihre eigenen Körperwahrnehmungen in irgendeiner Weise als Botschaft zum Gehorsam verstehen, sondern dass ihnen entsprechend unter Drill beigebracht wird, wie ihr Körper sich maschinell einsetzen lässt. Das müssen sie lernen. Die Entindividualisierung ist die Stärke des Militärs. Die Entpersonalisierung in jeder Form. Darauf basiert das Gehorsamsprinzip, die Funktionalisierung, und dann tötet man eigentlich nicht mehr, man schaltet nur noch aus.
2: Müssen wir den Begriff Zivilisation völlig neu definieren, so wie Arno Grün das geraten hat?
1: Unbedingt. Ich stehe Arno Grün in dieser Form wirklich sehr nah, weil ich denke, Sterben als Problem empfinden kann nur das Individuum. Man ist im Ersten Weltkrieg dazu übergegangen, dass man mit Giftgas zum Beispiel ganze Frontabschnitte ausrotten wollte, wie wenn man es mit Heuschrecken oder mit Insekten zu tun hätte. Wie eine Entlaubungsaktion war das. Die Amerikaner genauso in Vietnam haben mit Agent Orange buchstäblich entlauben wollen und in Kauf genommen, dass krebshaltiges Dioxin bis heute schwerste Schäden anrichtet, Geburtsschäden, Missbildungen hervorbringt, ohne einen Cent im Übrigen für die Betroffenen zu zahlen. Mhm. Amerikaner zahlen nie für ihre Kosten, die sie bei siegreichen oder verlorenen Kriegen eingefahren haben. Entscheidend ist dabei, dass der Tod nur als Problem empfunden wird von Individuen. Man kann darüber sich Gedanken machen, ob für Tiere der Tod ein vergleichbares Problem ist. Die Paläontologen sind sich ziemlich sicher. Wir Menschen sind dadurch Menschen, dass wir die erste und, soweit wir sehen können, ohne Übertreibung vermutlich einzige Spezies auf dieser Erde sind, für die der Tod ein Problem darstellt. Tiere leben bis zum Sterben. Wir Menschen müssen mit der Tatsache des Todes das ganze Leben lang umgehen. Wir haben ein Bewusstsein. Nehmen wir ein Beispiel. Ein Huhn, wenn es nicht in der Massentierhaltung ist, kann frei auf dem Hof umhergehen, scharren, im Sand baden. Es kann aber sein, dass am Himmel eine Raubvogelattrappe gezeigt wird oder wirklich ein Falke oder Bussard fliegt. Dann wird das Huhn sich niederducken im Reflex, die Flügel spreizen und hoffen, dass die Farbe seines Gefieders es unsichtbar macht, selbst für scharfe Falkenaugen. Wenn es sich bewegt, wird es sofort sichtbar. Ein Stillstandreflex in Todesangst. Situativ, reflektiv, instinktiv. Solche Situationen liegen auch in uns Menschen. In Todesgefahr reagieren wir spontan, in Bruchteilen von Sekunden. Wir denken viel später erst nach. Wir haben das ganze Programm des Säugetiergehirns in unseren Köpfen immer noch. Gleichzeitig sind wir die einzige Spezies, die anders als das Huhn, anders sogar als der Schimpanse, weiß, dass wir uns so oft an den Boden ducken mögen, wie wir wollen. Irgendwann wird der Kondor niederstoßen und uns mitnehmen. Davor gibt es keine Rettung. Und nun ist die Frage, wie leben wir richtig im Wissen um den Tod? Das kann nur der Einzelne beantworten. Die Gesellschaft will das überhaupt nicht beantworten. Die will nicht, dass wir daran denken, denn nur dann kann sie uns vermassen, gleichschalten, ausbeuten. Je weniger Individualität, desto mehr Kaufrausch, desto mehr Modezwang, desto mehr Abhängigkeit, desto mehr Ausbeutbarkeit.
2: Bereiten Sie sich auf Ihren Tod vor?
1: Ich glaube, ich tue das jeden Tag. Ich könnte überhaupt die Welt, in der ich lebe, nicht ertragen, ohne eine Perspektive jenseits des Todes zu haben.
2: Dann ist der Tod für Sie alternativlos.
1: Ich glaube daran, dass die Osterbotschaft stimmt und dass das Leben in gewissem Sinn überhaupt erst sich freisetzt zu dem, was es sein sollte. Also im Bilde gesprochen, ich sehe, wie mühsam das ist, dass Menschen einander verstehen. Den Politikern haben wir eben zur Pflicht auferlegt, sie sollten sich zumindest Mühe geben. Aber auch im Privaten. Als Therapeut sehe ich das jeden Tag, die Eltern und die Kinder und die Eltern, Familienangehörige, Nachbarn. Überall gibt Schwierigkeiten, sich in die Gedanken, die Gefühle, die Erfahrungen, die Biografie, die Übertragungen, die mitgebrachten Stereotype des anderen hineinzuversetzen. Das kostet auch ein Stück Nachdenken, kostet ein Stück Geduld, Selbstdisziplin, Fantasie, Empathie. Alles Dinge, die nicht einfach selbstverständlich sind. Die alle brauchen wir aber. Und wir sehen, dass Immanuel Kant vermutlich recht hat. Er meinte mal vor über 230 Jahren, es sei das größte Übel, dass wir lernen, wie zu leben wäre, erst dann, wenn es zu spät sei, es zu tun. Ich bin jetzt 75, werde 76 und merke, wie recht der Mann hat. Ich fange heute an, vieles besser zu begreifen als vor 40 Jahren, selbstverständlich. Wenn es überhaupt einen Fortschritt gibt, liegt er da. Aber es ist winzig, das, was ich wirklich begreife. Ich sehe eigentlich, je älter ich werde, dass ich immer kleiner werde gegenüber den Leuten, die in Buchform in den Regalen stehen. Die werden immer größer. Vor 40 Jahren dachte ich, das kann ich auch. Ich setze mich hin und schreibe mein Buch. Heute sehe ich, wie unglaublich das ist. Gut, ich habe immer gelebt mit Dostojewski, Camus, Sartre, was sie wollen, aber jetzt erstmal sehe ich, wie groß deren Horizont und uneinholbar er immer noch ist, im Abstand von Jahrhunderten. Hm. Platon im Abstand von 2300 Jahren. Unglaublich.
2: Herr Drewermann, ich kann Sie beruhigen.
1: Und jetzt denke ich, es müsste mit der Grenze des Todes sich öffnen zu einer Welt, die diese Grenzen nicht mehr hat. Heute bin ich müde, ich brauche ein paar Stunden Schlaf. Es gibt Einschränkungen aller Art. Es gibt Blindheiten der Wahrnehmung, mehr als Melibis. Wie wäre es, wir reiften mal, ich nenne es jetzt in der Gegenwart des Göttlichen, wir reiften auf zu einer Liebe, die es uns erlaubt, die Grenzen zu sprengen, uns wirklich zu verstehen. Das sind die Bilder des Christentums, wenn es vom Fegefeuer redet oder vom Himmel. Was Jesus in der Bergpredigt für möglich hält. Wir bräuchten nicht mehr zu lügen, wir bräuchten nicht mehr Gewalt einzuwenden, wir brauchten nicht mehr zurückzuschlagen, wir brauchten kein Reichtum mehr zu höckern, wir brauchten nicht mehr groß zu tun, um auf andere herumzutrampeln. Es wären diejenigen, die einseitig sich wehrlos machen, die Bringer des Friedens. Es wären diejenigen, die ihre Armut und Armseligkeit kennen und anerkennen, von einer Herzensgüte, die Mitleid übt und imstande ist zu offenem Verstehen. Es wären diejenigen, die fähig wären, noch zu weinen, diejenigen, die reinen Herzens diese Welt umarmen. Das alles sind nicht nur Verheißungen. Für mich sind das die Voraussetzungen, um zu ahnen, was menschlich wäre. Und ich leide sehr darunter, bei jedem Tag. Nicht im Umgang mit Menschen, das tröstet mich, aber beim Lesen der Zeitungen zu merken, wie weit wir davon entfernt sind. Ohne eine Perspektive jenseits des Todes würde ich dieses Leben nicht ertragen.
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1: Dankeschön.

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5: Deutschland greift aktiv in das Kriegsgeschehen ein, dadurch, dass es einen Kombattanten im Krieg gegen eine alliierte Siegermacht mit Waffenlieferungen unterstützt. Deutschland befindet sich lediglich im Waffenstillstand mit Russland. Einen Friedensvertrag hat die deutsche Regierung abgelehnt. Deutschland unterliegt immer noch der Feindstaatenklausel der UN. Die Potsdamer Statuten und die vorherige Kapitulationsvereinbarung untersagen dem deutschen Volk und jeder natürlich absehbaren künftigen Regierung oder Verwaltung Deutschlands im Zuge der sogenannten Entnazifizierung jegliche als kriegerische Handlung einzuordnende Handlung gegen einen alliierten Staat. Es sei denn, Deutschland werde durch einen der alliierten Staaten direkt militärisch angegriffen. Da Russland aber Deutschland nicht angegriffen hat, greift weder Artikel 5 des Nordatlantikvertrages, die Beistandsklausel, noch die UN-Charta Artikel 51 mit dem Recht auf Selbstverteidigung. Was heißt das für uns konkret? Wenn wir uns mit Russland militärisch anlegen, stehen wir alleine da. Erklärtes Ziel der Transatlantiker ist es ja schon seit 120 Jahren, dass sich Deutsche und Russen gegenseitig auslöschen. Das dürfen wir nicht zulassen. Ich möchte aus einem Brief zitieren von Jackie Kennedy an Nikita Khrushchev. Zitat: Ich weiß, wie wichtig meinem Mann die Sorge um den Frieden war und wie die Beziehung zwischen ihm und ihnen zentral für ihn war und wie fürsorglich er sich darum bemüht hat. Er nutzte gerne ihre Worte in einigen seiner Reden. Im nächsten Krieg werden die Überlebenden die Toten beneiden. Sie und er waren Gegner, aber sie waren stets Verbündete im Versuch und Wunsch, dass die Welt nicht doch noch in einem atomaren Weltkrieg untergehen würde. Sie haben sich gegenseitig respektiert und konnten miteinander sehr gut umgehen. Zitat Ende. Nichts aus der Geschichte gelernt, Herr Scholz, Herr Habeck und Frau Baerbock. Spätestens hier sollte jedem von uns klar sein, dass wir alle die Pflicht haben, eine Ausweitung und weitere Eskalation des Krieges zu verhindern. Hier greift auch Artikel 20 Absatz 4 des Grundgesetzes. Und ich sage nochmal, nie wieder Krieg.
6: Ich mache da nicht mit.

böswilligen Zerstörung der Pipeline Nord Stream. Südlich der idyllischen dänischen Ostseeinsel Bornholm brodelt es, als hätte jemand drei riesige Brausetabletten ins Meer geworfen. Nur so viel ist klar. Der Sprudelstrudel stammt aus mittlerweile 4 Leckstellen aus Strängen der russisch-deutschen Erdgaspipeline Nord Stream 1 und 2. Nord Stream 2 war bislang noch gar nicht eröffnet worden. Nord Stream 1 lieferte seit 2011 zuverlässig Gas nach Deutschland. Nach der völkerrechtswidrigen Intervention russischer Streitkräfte in der Ukraine kam Nord Stream 1 allerdings immer mehr ins Stocken. Dann sollte ein Kompressor technisch gewartet werden. Doch die Auslieferung wichtiger Komponenten dieser Anlage wurde durch Sanktionen verzögert. Dann fuhr Gazprom die Leistung zu 20% wieder hoch. Seit August diesen Jahres ruht nunmehr der Durchfluss auf Initiative der Betreibergesellschaft Nord Stream AG vollständig. Und Nord Stream 2 wurde auf Betreiben von Bundeskanzler Scholz bereits 2 Tage vor der russischen Intervention in der Ukraine, am 22. Februar dieses Jahres nämlich, die endgültige Zertifizierung verweigert. Die Verweigerung der Zertifizierung wurde mit der zu erwartenden russischen Intervention begründet. Verfügt unser Bundeskanzler etwa über hellseherische Fähigkeiten? Und während die Medien und auch die westlichen Geheimdienste noch immer mit Leidenschaft blinde Kuh spielen und die Angelegenheit herunterstufen oder gar den Hauptgeschädigten, Russland nämlich, zum Zerstörer der Pipelines erklären, brüsten sich die maßgeblichen Stellen in den USA, diesen ruchlosen Akt des Staatsterrorismus selber ausgeführt zu haben. Da versichert US-Präsident Joe Biden einer Reporterin bei einer Pressekonferenz am 7. Februar dieses Jahres, die USA würden Mittel und Wege finden, Nord Stream zu zerstören, sollten, Zitat, die Russen, Zitat Ende, auf die Idee kommen, die Ukraine zu überfallen. Und Bidens müde Greisenaugen blitzten noch einmal auf vor Genugtuung bei diesen Drohungen, während sein Staatsgast, Bundeskanzler Scholz, dabei steht und grinst wie eine immer gut gelaunte Schießbudenfigur. Und auch der amtierende US-Außenminister Antony Blinken macht aus seinem Herzen keine Mördergrube, wenn er erklärt, Zitat, wir sind jetzt der führende Lieferant von Flüssiggas für Europa, um die Verluste von Gas und Öl auszugleichen. Es ist eine enorme Chance, Wladimir Putin das Druckmittel der Energie zur Durchsetzung seiner imperialen Pläne zu nehmen. Das ist sehr bedeutsam und bietet eine enorme strategische Chance für die kommenden Jahre. Zitat Ende. Richtig erkannt vom amerikanischen Außenminister. Auf diese Weise ist Deutschland jetzt gleich dreifach erpressbar. Zum einen erpressbar von den USA durch die Lieferung extrem giftigen Fracking-Gases, durch dessen Förderung gerade das Ökosystem Nordamerikas den finalen Genickschuss erleidet. Zum anderen dadurch, dass die einzigen verbliebenen Pipelines mit russischem Gas durch Polen und die Ukraine führen. Beide Länder fallen durch einen beim besten Willen nicht anders als pathologisch zu bezeichnenden Russenhass auf. Der Hass der amtierenden Regierungen in Polen und der Ukraine richtet sich aber nicht nur gegen Russland, sondern genauso auch gegen Deutschland. Die einschlägigen Äußerungen des ukrainischen Botschafters in Deutschland, Andrei Melnyk, sind in dieser Hinsicht Zeugnis genug. Und während jetzt der Preis für Öl und Gas aufgrund der kriegerischen Ausschaltung der russischen Lieferanten in ungeahnte Höhen schießt, verarmen nicht nur deutsche Haushalte im Raketentempo. Auch die deutsche Wirtschaft ist nicht länger konkurrenzfähig. Die Lösung besteht darin, dass deutsche Premium-Marken ganz ungeniert in die USA abgeworben werden. Der deutschen mittelständischen Industrie stehen diese Optionen jedoch nicht offen. Sie werden, wenn sich nichts Grundlegendes an der jetzigen Konstellation ändert, kurz und kalt einfach abgewickelt. Und die sowieso schon malträtierte Umwelt? Wo bleiben jetzt Greenpeace, NABU, BUND? Oder die synthetische Konzernkunstfigur Greta Thunberg? Die oben genannten Umweltorganisationen, mit Ausnahme von NABU, haben ihre Zentrale in den USA. Der BUND ist beispielsweise eine Filiale des amerikanischen Umwelttrusts Friends of the Earth. All diese Organisationen betreiben massive Kampagnen gegen die Unterwasserpipelines der Nord Stream-Gruppe. Haben diese von Washington gesteuerten Umwelthüter nicht bemerkt, dass die Leckagen der Nord Stream-Rohre eine gewaltige Umweltkatastrophe auslösen? Das ist zudem auch für die angeblich so um das Klima besorgten Mainstream-Medien überhaupt kein Thema. Es gibt offensichtlich politisch korrekte Umweltzerstörung und politisch unkorrekte Umweltzerstörung. Gäbe es die Aufsichtsbehörde Integrated Carbon Observation System, ICOS, mit ihren 140 Messstationen in 14 Ländern nicht, könnten wir die wahre Dimension dieser Umweltkatastrophe buchstäblich nicht ermessen. Diese Katastrophe ist nämlich schlimmer als die Deepwater Horizon-Katastrophe im Golf von Mexiko im Jahre 2010. Die ICOS sagt, Zitat,

0: Fleck entspricht schätzungsweise den Methanemissionen eines ganzen Jahres in einer Stadt von der Größe von Paris oder einem Land wie Dänemark. Zitat Ende. Methan ist neben Lachgas einer der potentesten Klimakiller, etwa 30 Mal stärker als CO2. Chronologie eines Verbrechens. Wenden wir uns nun den genaueren Umständen der Sabotage von Nord Stream zu. Alle Akteure sind sich einig, dass die Zerstörung der Pipelines nicht von terroristischen Kleingruppen ausgeführt wurde. Ein solches Verbrechen können nur staatliche Akteure ausführen. Sprich, ein feindliches Militär. Unterhalb dieser Größenordnung ist so etwas technisch nicht machbar. Punkt. Seit der Planung wurde bereits gegen Nord Stream von USA-Netzwerken gehetzt. Richtig handgreiflich wurde diese Agitation aber erst unter US-Präsident Donald Trump, der aus seiner Abneigung gegen Deutschland nie ein Geheimnis gemacht hat. Im Jahre 2019 peitschte Trump ein Gesetzespaket durch die beiden Häuser des Kapitols in Washington. Am 20. Dezember 2019 unterschrieb Trump sodann das Sanktionsgesetz gegen Nord Stream 2. Finanzielle Transaktionen von Managern und Aktienhaltern von Nord Stream sind seitdem in den USA blockiert und selbigen Managern und Aktionären ist die Einreise in die USA verboten. Und im Gesetzestext kommen die zugrunde liegenden kommerziellen Interessen der amerikanischen Fracking-Industrie ungeniert zum Ausdruck. Zitat. Die US-Regierung legt größten Wert auf den Export amerikanischer Energieträger und auf die Schaffung amerikanischer Jobs. Zitat Ende. So heißt es dort wortwörtlich. Ausgerechnet der Ökonom Jeffrey Sachs, der verantwortlich zeichnet für die marktradikale Verelendungspolitik in Polen und Russland während der berüchtigten Jelzin-Jahre, sagt jetzt in einem Interview für das Portal Bloomberg ganz offen, Zitat, die Zerstörung der Nord Stream Pipeline war, denke ich, eine Aktion der USA, vielleicht auch USA und Polen. Zitat Ende. Welch ein Zufall, dass im Sommer dieses Jahres mit Baltops 22 das größte NATO-Manöver seit dem Kalten Krieg in der Ostsee und besonders im Raum Bornholm stattgefunden hat. Im Juni 2022 übten Flottenteile aus 14 NATO-Staaten genau jene Fertigkeiten, die für die Zerstörung einer Pipeline geeignet sind. Unter anderem U-Boot-Bekämpfung, Minenräumung und sogenannte Kampfmittelbeseitigung. Aber auch nach dem Manöver blieben US-amerikanische Kriegsschiffe unter Führung der USS Kearsarge nebst Hubschraubern in der Ostsee. Die Kearsarge war mal ins Mittelmeer aufgebrochen, um sodann plötzlich wieder in der Ostsee aufzukreuzen. Das ist Teil einer neuen Verwirrstrategie gegen die bösen Russen, wie westliche Militärs stolz verkündeten. Und so waren auch US-Kriegsschiffe im September im Raum Bornholm. Über FFAB 123 Radarverfolger ist auch für uns Zivilisten rekonstruierbar, dass sich im September immer wieder US-Hubschrauber der Sorte Sikorsky MH-60R über den Nord Stream-Röhren aufhielten. Dieser Hubschraubertyp ist ein Kampfhubschrauber, der sich im Irakkrieg bestens bewährt hat. Vom MH-60R können Geschosse unterschiedlichster Bauart abgefeuert werden. Ein Video der deutschen Marine zeigt zudem einen Einsatz, bei dem Torpedos von Hubschraubern abgeworfen werden. Sobald diese Torpedos ins Wasser einschlagen, steuern sie zielsicher das vorher einprogrammierte Ziel an. Eine andere Möglichkeit besteht im Einsatz von Unterwasserdrohnen. Die Erprobung solcher Unterwasserdrohnen war ein wichtiger Bestandteil des NATO-Manövers Baltops 22. So heißt es in der Presseverlautbarung der NATO zu dieser Übung, Zitat, es kam zum Einsatz unbemannter Unterwasserfahrzeuge zum Aufspüren von Minen in der Ostsee, um die Wirksamkeit dieser Fahrzeuge im realen Kampfeinsatz zu erproben. Die Erprobung fand vor der Küste von Bornholm in Dänemark statt. Zitat Ende. Die letzten Einsätze der MH-60R fanden am 25. und 26. September dieses Jahres statt. Am 27. September wurden die Leckstellen dann entdeckt. Torpedos haben auch die erforderliche Durchschlagskraft, um den dicken Betonmantel der Röhren am Meeresboden zu durchschlagen und damit dann auch die Erderschütterungen auf der Richterskala auszulösen. Wichtig war ja auch, dass bei den letzten Einsätzen am 26. September ausschließlich US-amerikanische Streitkräfte beteiligt waren. So ersparen sich die USA komplizierte Abstimmungsmechanismen mit ihren 29 sogenannten NATO-Partnern. Eine koordinierte Sabotage der Pipeline durch die NATO hätte die Gefahr vergrößert, dass sogenannte Whistleblower die Öffentlichkeit mit Beweisen beliefert hätten. Gibt es seitens des Westens irgendwelche professionell anmutenden Aktivitäten, den Fall möglichst rasch aufzuklären? Das Interesse an einer Aufklärung der Umstände dieses Staatsterrors hält sich leider in Grenzen. Der Bundesnachrichtendienst soll der Sache nachgehen. Doch handelt es sich beim BND bekanntlich um eine nach dem Krieg mit Nazi-Verbrechern vollgestopfte Filiale der CIA. Also ist der Bundesnachrichtendienst gewiss nicht der Garant für eine objektive, unparteiische Recherche. Und dann soll das deutsche Minenjagdboot Bad Rappenau an den Leckstellen herumschnüffeln. Doch nicht westliche Untersuchungsorgane dürfen den Tatort einstweilen nicht besuchen. Währenddessen kümmern sich die Behörden der NATO-Staaten Dänemark und Schweden um die Bewachung der Leckstellen. Es wird schon dafür gesorgt, dass auch bei diesem Verbrechen keine handfesten Beweise für eine Täterschaft bestehen bleiben. So müssen wir unser Urteil wieder einmal ausschließlich auf Indizien stützen. Doch die sind aussagekräftig genug.
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2: Der Staat im Dauerrausch. Die Regierung frisst, der Bürger zahlt. Die Einnahmen des Fiskus steigen trotz schwacher Konjunktur weiter an und entlarven ein System, das sich selbst stabilisiert, während die finanzielle Basis der Bevölkerung schleichend erodiert und jede neue Belastung als alternativlos verkauft wird. Ein Kommentar von Janine Beicht. Während die deutsche Wirtschaft unter geopolitischen Schocks ächzt und die Frühjahrsprojektion der Regierung das erwartete Wachstum gerade auf mickrige 0,5% halbiert hat, feiert der Fiskus einen stillen Sieg. Im März kassierten Bund und Länder 89,27 Milliarden Euro an Steuern, ein Plus von 3,6% zum Vorjahr. Für das erste Quartal steht unterm Strich ein Zuwachs von 0,9%. Die Quellen dieses scheinbaren Aufschwungs sind bezeichnend. Die Grunderwerbsteuer hat ihren höchsten Stand seit 2022 erreicht. Die Lohnsteuer legte um 4% zu. Der Staat, dieser Krisenprofiteur par excellence, saugt weiter fleißig aus den Taschen der Steuerzahler, während draußen die Energiepreise durch den Iran-Krieg explodieren und die Industrie über eine neue Kostenwelle klagt. Die Berliner Transformationskoalition atmet auf. Doch wer genau hinsieht, erkennt das perfide Spiel. Ein reicher Staat, ein armer Bürger, private Vermögensbildung wird zur Illusion, während der Apparat an allen Ecken mehrfach zugreift und gleichzeitig neue Steuerdebatten über Erbschaftssteuer, Vermögenssteuer, das Ehegattensplitting und die Mitversicherung von Ehepartnern in der gesetzlichen Krankenversicherung lostritt. Besonders zynisch wirkt die geplante Aushöhlung des Ehegattensplittings, die vor allem die einheimische bürgerliche Familie trifft, während Gastarbeiterfamilien aus dem alten Vertragswerk von 1964 weiterhin profitieren. Das ist kein Versehen, das ist spalterische Politik, die gezielt die Mitte der Gesellschaft ausblutet. Der Staat verteilt jedes Jahr 321 Milliarden Euro an Subventionen. Das sind exakt 7% der gesamtwirtschaftlichen Leistung. Mit einer Neuverschuldung von rund 4,5% im laufenden Jahr, Sondervermögen eingerechnet, wird klar, dass der Fiskus künftig noch aggressiver über den Anleihemarkt zugreifen wird. Am Ende zahlt wieder der Steuerzahler, sei es durch höhere Abgaben oder durch die schleichende Inflation, die den Familien die Kaufkraft zerfrisst. Der Ukraine-Krieg muss unter allen Umständen weiterlaufen, der NGO-Komplex braucht Nachschub. Die linksgrüne Umverteilungsmaschine läuft auf Hochtouren. Der Professor für Wirtschaftspolitik an der Universität Freiburg, Lars Feld, bringt es exakt auf den Punkt. Er kritisiert diese Entwicklung. Zitat: Problematisch sind nicht die Summen, sondern auch, wo diese Mittel konzentriert sind. Da handelt es sich häufig um ökonomisch fragwürdige Programme. Zitat Ende. Der Staat ist zum gewaltigen Selbstbedienungsladen geworden, in dessen Zentrum ein überfetter Apparat sitzt, der die produktiven Kräfte der Gesellschaft systematisch aussaugt. Kürzungen für die Schwächsten, während die Kassen der Profiteure klingeln. Genau in diesem Kontext sickert ein internes 108-seitiges Arbeitspapier durch, das unter dem harmlosen Titel »Effizienter Ressourceneinsatz bei Leistungsgesetzen, radikale Einschnitte bei Leistungen für Kinder, Jugendliche und Menschen mit Behinderungen« vorsieht. Mehr als 70 Vorschläge mit einem bezifferten Sparvolumen von 8,6 Milliarden Euro, wobei zwei Drittel der Ideen nicht einmal beziffert sind. Das Papier stammt aus einer Arbeitsgruppe von Bund, Ländern und kommunalen Spitzenverbänden, an der das SPD-geführte Arbeitsministerium und das CDU-geführte Familienministerium maßgeblich beteiligt waren. Es wurde abseits der Öffentlichkeit erarbeitet und beim Arbeitstreffen von Bund, Ländern und Kommunen am 25. März diskutiert. Individuelle Rechtsansprüche auf Schulbegleitung sollen gestrichen werden, das Wunsch- und Wahlrecht von Menschen mit Behinderungen eingeschränkt, die Nachbetreuung junger Erwachsener aus der Jugendhilfe komplett abgeschafft. Junge Geflüchtete ab 16 Jahren sollen in Gemeinschaftsunterkünfte mit reduzierten Standards gesteckt werden. Alleinerziehende müssen mit deutlich geringerem Unterhaltsvorschuss auskommen. Manche dieser Vorschläge widersprechen offen der UN-Behindertenrechtskonvention und der UN-Kinderrechtskonvention. Dr. Joachim Rock, Hauptgeschäftsführer des Paritätischen Gesamtverbandes, erklärte dazu, Zitat: Was hier unter dem harmlosen Titel effizienter Ressourceneinsatz verhandelt wird, ist ein Angriff auf Errungenschaften, die elementar für die soziale Teilhabe sind und die über Jahrzehnte erkämpft wurden. Dass solche grundlegenden Leistungen für Kinder, Jugendliche und Menschen mit Behinderungen so radikal gekürzt werden sollen und die Debatte an den Menschen vorbei im Verborgenen geführt wird, ist gleichermaßen skandalös. Hier droht ein Kahlschlag bei Alltagshilfen mit einschneidenden Folgen für Betroffene und ihre Familien. Zitat Ende. Diakonie-Präsident Rüdiger Schuch sprach von einem, Zitat, Spiel mit dem sozialen Frieden, Zitat Ende, und forderte das Bundeskabinett auf, die Pläne zurückzunehmen. Der Arbeiter-Samariter-Bund sieht einen klaren Verstoß gegen internationale Konventionen. Am Ende bleibt der Eindruck, dass hier nicht effizient gespart, sondern gezielt an den verletzlichsten Stellen der Gesellschaft gekürzt werden soll, leise, technokratisch und fern jeder öffentlichen Rechenschaft. Sparen am Patienten, während die Kassenchefs kassieren. Parallel dazu legt Gesundheitsministerin Nina Warken ihre Pflegereform vor. Die Entlastungen im Heim sollen erst nach 18 statt nach 12 Monaten greifen. Die Kriterien für Pflegegrade werden verschärft. Der Chef der DAK Gesundheit, Andreas Storm, warnt unmissverständlich, die Pläne würden die Sozialhilfequote in der stationären Pflege bis 2029 über die 40%-Marke treiben. Er äußerte, Zitat, die jetzt bekannt gewordenen Vorschläge zur Pflegereform verschärfen das Problem der stark steigenden Heimentgelte drastisch. Dadurch wird das Pflegeheim für immer mehr Menschen endgültig zur Armutsfalle. Zitat Ende. Die Präsidentin des Deutschen Pflegerats, Christine Vogler, spricht von einer realen Mehrbelastung für die Betroffenen und wirft der Ministerin vor, nur fiskalisch anzupacken, ohne die strukturellen Probleme anzugehen. Während die Beitragszahler bluten sollen, bleiben die Gehälter der Kassenchefs unangetastet. Jens Baas von der Technikerkrankenkasse kassiert 402.518 Euro im Jahr, Christoph Straub von der Barmer 360.600 Euro, Andreas Storm von der DAK immerhin noch 352.308 Euro. Die AOK Niedersachsen zahlt ihrem Chef Jürgen Peter 311.791 Euro plus 62.576 Euro Bonus. Das sind keine Ausreißer, das ist System. Die Krankenkassen stecken in der Finanznot, die Beitragszahler sollen höhere Zuzahlungen, weniger Krankengeld und Leistungskürzungen schlucken, aber an die Vorstandsgehälter rührt niemand. In der großen Gesundheitsreform tobt der Koalitionsstreit. Vier zentrale Punkte lassen die schwarz-rote Eintracht bröckeln. Die Einschränkung der kostenlosen Mitversicherung von Ehe- oder Lebenspartnern, die Unterfinanzierung der Gesundheitskosten für Bürgergeldempfänger durch den Bund in Höhe von 10 Milliarden Euro pro Jahr, die Zurückhaltung bei Einschnitten für die Pharmabranche und die geplanten Kürzungen beim Krankengeld. Warken will die Höhe auf 65% des Bruttogehalts senken, die Dauer auf maximal 78 Wochen in 3 Jahren begrenzen und das Kinderkrankengeld um 5% kürzen. Neu kommt die Teilzeitkrankschreibung. Wer mehr als 4 Wochen krank ist, soll mit Zustimmung des Arbeitgebers und ärztlicher Feststellung zu 25, 50 oder 75% arbeitsfähig erklärt werden können. Arbeitgeber sparen Lohn, die Kassen zahlen nur noch anteilig Krankengeld. Der Deutsche Gewerkschaftsbund, DGB, positioniert sich klar dagegen. DGB-Vorstandsmitglied Anja Piel sagte, Zitat, Wer krank und arbeitsunfähig ist, soll sich vollständig auskurieren. Ansonsten steigt das Risiko, länger und ernsthafter zu erkranken. Zitat Ende. Unterm Strich entsteht so ein System, das Belastungen nach unten durchreicht und Verantwortung nach oben konsequent ausspart. Die geplante Steuerreform als Potemkinsches Dorf. Mitten in diesem Chaos legt die Unionsfraktion ein Steuerkonzept vor, das wie ein verzweifelter Versuch wirkt, bürgerliche Wähler bei Laune zu halten. Bis zu 30 Milliarden Euro Entlastung sollen kommen, Grundfreibetrag um mindestens 1.000 Euro rauf, Spitzensteuersatz erst ab 85.000 statt 70.000 Euro, Solidaritätszuschlag komplett abschaffen, dafür die Reichensteuer auf 47,5% ab 210.000 Euro anheben. Subventionen sollen pauschal um 15% pro Jahr gekürzt werden, 8 Milliarden in der Verwaltung eingespart. Finanzpolitiker Yannick Buri und Florian Dorn sprechen von einem Durchbruch. In dieser Gemengelage inszeniert die Union ihr Konzept als Gegenentwurf zur wachsenden fiskalischen Schieflage, als Beleg dafür, dass Entlastung und Konsolidierung zugleich möglich seien. CDU-Generalsekretär Carsten Linnemann äußerte dazu, Zitat, die Reform wäre ein Durchbruch in der aktuellen Steuerdebatte. Sie wäre genau das richtige Signal, dass sich in Deutschland etwas zum Guten bewegt. Zitat Ende. Doch die Realität ist ernüchternd und sie trägt den Stempel einer klassischen Potemkinschen Kulisse. Eine detaillierte Durchrechnung zeigt, dass die monatliche Entlastung für die allermeisten Bürger kaum spürbar oder sogar illusorisch bleibt. Niedrige Einkommen dürfen sich auf 15 bis 30 Euro im Monat freuen, die Mittelschicht auf 25 bis 60 Euro, die obere Mittelschicht immerhin auf 80 bis 150 Euro. Bei sehr hohen Einkommen mischt sich die Reichensteuererhöhung ein und neutralisiert einen Teil der angeblichen Erleichterung. Der große Hebel ist weder der Freibetrag noch die große Geste, sondern lediglich die Soli-Abschaffung und die Verschiebung des Spitzensteuersatzes. Alles andere verpufft im progressiven Tarifsystem. Das Konzept bleibt vage bei der Gegenfinanzierung. Der Staat hat sich längst auf höhere Verteidigungsausgaben und seine grüne Subventionsarchitektur festgelegt. SPD-Finanzminister Lars Klingbeil wird das Papier ohnehin in den Reißwolf werfen. Die Union, die selbst massiv am Ausbau des Staatsapparates mitgewirkt hat, allein im letzten Jahr netto mehr als 100.000 neue Stellen im öffentlichen Dienst geschaffen hat, spielt nur Theater. Sie signalisiert Vernunft und zieht dann doch auf der linken Spur weiter. Mit dieser Union wird es keine echten Steuersenkungen geben. Merz und die Rente, das große Eingeständnis des Scheiterns. Und dann kommt der Kanzler selbst und spricht aus, was alle längst ahnen. Beim Jubiläumsempfang des Deutschen Bankenverbandes erklärte Friedrich Merz nüchtern, Zitat, die gesetzliche Rentenversicherung allein wird allenfalls noch die Basisabsicherung sein für das Alter. Sie wird nicht mehr ausreichen, auf Dauer den Lebensstandard zu sichern. Zitat Ende. Darüber hinaus hielt der Kanzler einen erheblich größeren Ausbau kapitalgedeckter Komponenten in der betrieblichen und privaten Altersversorgung für erforderlich, statt wie bisher primär auf Freiwilligkeit zu setzen. Das ist ein offenes Eingeständnis, dass das gesamte Wohlfahrtsstaatversprechen für die Beitragszahler gescheitert ist. Das Geld der Einzahler ist weg, verschwendet an Subventionen, an eine ausufernde Asylindustrie, an einen dysfunktionalen Sozialstaat, der immer mehr Leistungsbezieher finanziert, während die produktive Mitte immer stärker belastet wird. Manuela Schwesig ging den Kanzler frontal an. Auf Facebook schrieb sie, Zitat, ich habe überhaupt kein Verständnis für die Vorgehensweise des Kanzlers. Es liegen noch überhaupt keine Vorschläge aus der Rentenkommission vor. Solche Aussagen machen den Menschen Angst. Und es ist besonders stillos, diese Ankündigungen beim Bundesverband der Banken zu machen, in deren Führungsetagen garantiert niemand auf die gesetzliche Rente angewiesen ist. Es muss Schluss damit sein, dass der Kanzler und seine Regierung den Menschen erzählen, dass sie zu wenig arbeiten und dass sie stärker belastet werden müssen. Zitat Ende. Besonders im Osten, wo die gesetzliche Rente für viele das einzige Alterseinkommen ist, löst das blankes Entsetzen aus. Unionsvizefraktionschef Sepp Müller und Mecklenburg-Vorpommerns CDU-Chef Daniel Peters distanzieren sich ebenfalls. Die Umfragewerte der Union rauschen in den Keller. Merz hat den Beitragszahlern klargemacht, ihr habt jahrzehntelang eingezahlt, jetzt bleibt euch die Basis, der Rest ist euer Problem. Private Vorsorge, bei steigenden Energiepreisen, Abgaben und einer Politik, die Eigentumsbildung systematisch erschwert, ist diese Forderung eine blanke Verhöhnung. Deutschland auf dem Weg in den ökosozialistischen Abgrund? Was sich hier abspielt, ist kein Unglück, sondern Programm. Die Koalition aus CDU, CSU und SPD hat sich zur grün-etatistischen Allianz gewandelt. Sie baut den Staat aus, subventioniert ihre Günstlinge, kürzt bei den Schwächsten und bei den Familien, die das System eigentlich tragen. Die Industrie bekommt Milliarden für den Industriestrompreis, die Pflegeheime werden zur Armutsfalle, Kinder und Behinderte verlieren Teilhabe, die Rente wird zur Mindestsicherung, gleichzeitig wächst der Verwaltungsapparat, die Subventionsmaschine läuft heiß und der Steuerzahler soll gefälligst stillhalten. Der Iran-Krieg treibt die Energiepreise neben dem ideologischen Klimawahn weiter in die Höhe. Die Wachstumsprognose liegt bei lächerlichen 0,5% und doch geht die Ausgabenparty ungebremst weiter. Der Staat schwimmt in Geld, weil er es sich aus den Taschen der Mitte holt. Die Privatwirtschaft verabschiedet sich entweder in die Insolvenz, in die Apathie oder ins Ausland. Was bleibt, ist der wiederholte Versuch, einen deutschen Sozialismus aufzubauen, diesmal unter schwarz-roter Flagge, mit ökosozialistischem Anstrich und militärischem Sockel. Die Bürger zahlen die Zeche und sie sollen auch noch dankbar sein.
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3: Wir werden diesen Krieg verlieren. Wir, Sven Wurzbowitz. Mit den nachfolgenden Zeilen unternehme ich den Versuch, in vereinfachter Darstellung und anhand von geschichtlichen Ereignissen die Situation, in der wir uns heute befinden, aufzuzeigen. NATO, Warschauer Pakt, NATO-Terrorismus, NATO-Sündenfall, Jugoslawienkrieg. Vorwort. Zur Überschrift, wer ist eigentlich diese Wir? Hier meine ich das System, dem auch ich innewohne. Gewollt oder nicht, geschätzt oder verachtet und beliebig in welcher Position. Das System wird selbst ernannt als regelbasierte Weltordnung dargestellt, als internationale Staatengemeinschaft unter der Führerschaft der USA, womit dann nicht mehr so hausiert wird, aber so ist es. Also dem imperialen Führer unserer Zeit oder nun doch sanfter benannt, dem Hegemon. Zbigniew Brzezinski benannte es in seinem Buch von 1997 die einzige Weltmacht. Ein Imperium besteht immer nur so lang, wie die Provinzen es und sich selbst ernähren und es die Durchsetzung seiner Macht auf die Provinzen sicherstellen kann. Wir lässt sich in jedem Fall als Wasserträger der USA konkretisieren oder wie Habeck unlängst vermeldete, dienende Führerschaft. Er meinte die Deutschen als Speerspitze der USA in Europa. Ja, und wenn übereiligst und unangemeldet unsere Peinlichkeit von Außenministerin in die Ukraine reist und wiederholt verkündet, dass sie die Ukraine auch gegen den Willen ihres eigenen Volkes unterstützen wird, mit Waffengeld, dann sind das Botschaften in die USA, dass man gehorchen wird und macht, was befohlen war. Gelegentliche Beweise seiner Macht müssen demonstriert werden, um den Abschreckungscharakter für Abtrünnigkeitswillige aufrechtzuerhalten und potenzielle Gegner im Zaum, Gegner wie Russland oder China. Nun zum ersten der betitelten Gedankengänge, NATO-Warschauer Pakt. Der freie Zugang und die freie Gestaltungsmöglichkeit der USA zu weltweit akzeptierten Finanzen und somit auch zu Ressourcen führte im Wettstreit der Hochrüstung dazu, dass der Warschauer Pakt in die Insolvenz geriet und schließlich ökonomisch implodierte, was das politische Erdbeben auslöste. Das Sterben wurde von der USA initiiert, geplant und umgesetzt und geerbt werden sollte nach dem Wegfall des Kommunismus, die Ressourcen des Warschauer Paktes und dies unter Einführung des freien Marktes, Privatisierung genannt. Wie das ablief, kann man sich vielleicht noch erinnern, als die Treuhandgesellschaft für westliche Unternehmen die Restwerte der DDR verwertete, ja verscherbelte. Für Russland selbst war dies eine der entbehrungsreichsten Zeiten. Im Verlauf der Zeit blieben zwar der Kapitalismus in Russland Aber die Nutznießer und Initiatoren des Zusammenbruchs wurden zurückgedrängt, der Plan durchkreuzt. Die Einwilligung der Russen, damals unter Gorbatschow, das nach dem Zweiten Weltkrieg getrennte Deutschland wieder zu vereinen, geschah unter der Direktive, dass eine NATO sich nicht nach Osten ausweitet. Wer wortbrüchig wurde, unterhelfen keine Spitzfindigkeiten, es würde nichts Schriftliches verankert sein, denn unter Staatsmännern geht das gesprochene Wort, sonst wären wir aus der Kuba-Krise nie heil herausgekommen, war die NATO. Vielleicht eben auch, weil das Zurückdrängen der US-amerikanischen Investoren einer Antwort bedurfte und Russland zu schwach war, dagegen zu halten. Aber vielleicht haben wir dieses atomare Problem, mit dem sich einst Kennedy rumschlug, einfach nur zeitlich nach hinten verlagert. Imperial betrachtet macht die USA das, was sie machen musste, das Imperium erweitern. NATO-Terrorismus. Mit dem Wegfall des Gegners, da der Ostblock zusammenbrach, endete auch die Legitimität des NATO-Bündnisses. Alle hätten nach Hause gehen können und ein jeder für sich in seiner diversen oder multipolaren Welt das Beste aus seinem Leben machen können. Es sei denn, ein neuer Gegner betritt die Arena. Gab es Einflusssphären, in denen die USA ihre Dominanz nur begrenzt ausüben konnten, da sich eine Aversion gegen sie gebildet hatte und wo man mit Geschenken und Bestechungen nicht weiterkam. Hier empfehle ich dringend das Buch von John Perkins, welches ich mehrfach gelesen habe, wie ein Economic Hitman arbeitet und wie die USA beauftragte, was zu tun ist. Der Schweizer Historiker und Friedensforscher Dr. Daniele Ganser hat auch in neuerer Zeit viel dazu beigetragen, die Arbeitsweise dieses Imperiums im selbigen Belangen zu beleuchten, wovon unter anderem seine Doktorarbeit Zeugnis ablegt, welche Gladio als eine Geheimarmee der NATO entlarvt. Ja, die gab es und gibt es immer noch. Mit diesem Prädikat Terrorstaat zu versehen, gleich dem sich zu freuen, wenn aufgeheizte Leute mit Backstein in der Hand auf andere Leute zielen, welche hinter einer Glasscheibe stehen, weil man Glaser ist und irgendwann die Saat des Hasses aufgehen wird und der erste Stein fliegt. Die NATO war und ist Glaser. Und wenn der Markt gesättigt ist, alle Scheiben repariert sind, muss man in der Nacht losziehen und Schaufensterscheiben zerschlagen. Klüger noch, Sorge dafür tragen, dass andere dies tun. Apropos tun lassen oder vielleicht inszeniert, wie auch immer, man zu den Ereignissen zu 9/11 steht. Die Welt danach war eine andere und hat sich erwartbar derer verändert, die hätten solch einen barbarischen Akt planen können. Eben um dann mit aller Macht und Härte gegen diese Terroristen vorzugehen. Die NATO hatte ihre neue Aufgabe dankend angenommen. Das Öl sprudelte wieder billig für die US-amerikanische Industrie und aufstrebende Wirtschaften wurden in Schutt und Asche gelegt. Ohne UN-Mandat, ohne Konsequenzen, unter Vorhaltung von Lügen wie Massenvernichtungswaffen oder Brutkästen, aus denen Babys gerissen worden wären. Millionen von Menschen starben, unschuldige Menschen, und auf die Frage der USA, ob es das wert gewesen ist, kam ein unwidersprochenes Ja. NATO-Sündenfall Jugoslawien. In einem völkerrechtswidrigen Angriffskrieg, ohne UN-Mandat, unzählig der vorangegangenen der NATO, nur diesmal in Europa, ließen 19 Staaten mit über 200 Flugzeugen vorwiegend zivile Einrichtungen bombardieren, sodass über 125.000 Menschen, davon ca. 110.000 Zivilisten, vorwiegend Frauen, Kinder und Ältere, getötet wurden. Die USA verlangte zuvor von einer legitimen Bundesregierung, dass die Kämpfe einer Separationsbestrebung des Kosovos ausgesetzt werden und die NATO freien Zugang zum Land erhielte. Jugoslawien bezeichnete dies zu Recht als schweren Eingriff in seine Souveränität und verneinte. Die Vorwürfe, welche als legitimen Kriegseintritt der NATO verwandt wurden, dass es zu ethnischen Säuberungen kam, in Deutschland sprachen Grünen-Politiker bereits von der Wiederholung des Holocaust, konnte nicht vollständig aufgeklärt werden. Wie dieser Krieg ablief und dass es Massengräber gab, davon legten Freunde von mir Zeugnis ab, die dort im Einsatz waren und verstörter Bilder im Kopf mit nach Hause brachten. Warum die NATO und die USA so sehr darauf drängten, in Jugoslawien so massiv einzugreifen, sieht man an der zersplitterten Staaten, welche eine pro-westliche oder pro-russische Einstellung aufweisen. Jugoslawien musste in jedem Fall der EU zugewandt ausgerichtet und von Russland getrennt werden, was bis auf Serbien ganz gut gelang. Nachwort und Resümee. Nun haben wir noch Ereignisse wie in Syrien und ganz aktuell die Ukraine. Es geht, wie George Friedman vom Council of Foreign Relations meinte, darum, Russland in ständige Konflikte zu verwechseln, um es zu schwächen. Denken wir kurz an das Bild mit dem Glaser, was Friedman eben auch klar sagt, Russland und Deutschland darf keinesfalls vereint werden. Eines der Hauptaufgaben der NATO seit seiner Gründung, weil dies die einzige Macht darstellt, welche der USA gefährlich werden könnte. Zieht man das alles zusammen, sieht man, dass die Ukraine nur Spielball der USA ist. Aufgerüstet und aufgehetzt, erinnern wir uns an den Glaser, der Hass sät, gegen ihren natürlichen Nachbarn agierend. Der wunde Punkt war natürlich der Donbass und seit 2014 wird dieser regelmäßig beschossen, sodass aus mehr als 15.000 meist unschuldige Zivilisten ihr Leben einbüßten. Natürlich wieder kein Aufschrei in der Weltengemeinschaft, die Katar in den Botschafterstatus für Menschenrechte setzt. Dieser eingangs erwähnten wir Weltengemeinschaft. Russland und China haben ihre Hausaufgaben gemacht. Die USA vielleicht auch, um ihres seit dem Zweiten Weltkrieg begonnenes Spiel fortzuführen. Wir als führende Dienerschaft haben dies nicht. So werden wir uns mit all den Konsequenzen, die uns nun bevorstehen, rumschlagen müssen. Wer denkt denn schon, dass Deutschland verrecke, einer Ideologie entspringt, die geopolitisch verhindern sollte, dass Russland und Deutschland vereinte Wege gehen? Nun wird auch dieser Wunsch oder Ausruf vorerst wahr. Sehe ich die Deindustrialisierung in Europa und dass es Deutschland mit am härtesten treffen wird. Erstaunlich, dass jene Protagonisten an der Macht sind, welche diese Parole früher hinauskraketen und in transatlantischen Verbindungen gebrieft wurden. In diesem großen Gedankenrundumschlag kann man natürlich noch die Gesellschaften einbeziehen und wie diese in der Zukunft gestaltet werden sollen, also von den Planern, die auch der NATO einen Sinn geben. Das sind Denkprozesse, die sich in Institutionen wiederfinden, wie in einem World Economic Forum oder ein World Health Organization. Doch mir ging es erstmal um das Grundsätzliche, was hier gerade stattfindet. Die USA, die NATO und Russland wollen keinen atomaren Krieg auslösen, da jeder der Beteiligten die Konsequenzen fürchtet. Was offiziell gesagt wird, das gilt, wurde es im Billig, das Ermessen der Taten jedes Einzelnen ist entscheidend. Es ist schwer, Gesagtes und Handeln in Einklang zu bringen, aber es weist bei aller Überraschung immer die Tendenz aus, auf die man sich berufen kann, eigene Erwägungen abzuleiten. Die Tendenzen der Ereignisse, die über zurückliegende Jahrzehnte betrachtet werden können, sagen aus, dass wir in einer Art Showdown stecken, dessen, ob wir dieses Modell der hegemonialen Inanspruchnahme der Welt noch so aufrechterhalten werden kann. Das Argument multipolar statt unipolar, was Putin anspricht, ist ja per se weitaus demokratischer als das, was die Mutter der Demokratie USA genannt vollzieht. Nicht die Worte, sondern die Taten zählen. Wie gesagt, man will den Einsatz von Atombomben nicht und du und ich, wir können uns dies auch nicht vorstellen. Denn eben, was käme danach? Nichtsdestotrotz kann dies aus Gründen von Leichtsinn, Fehlinterpretation oder aus verschiedenen anderen Bedingungen heraus passieren. Die Mächtigen haben sowieso das Problem, dass die Abschreibung durch die Massenvernichtung nicht mehr greift, da für keine Seite etwas Verwertbares überbliebe. So kann uns nur die Dummheit vernichten oder ich bin froh, dass List Russ den Schlüssel nicht in der Hand hält oder unsere Annalena. Die Abschreibung wird etwas Neues sein und unzählige geheime NATO-Biolabore und weltlich Ereignisse, Pandemie genannt, werfen ihre Schatten voraus. Wie wird es weitergehen? Ja, das fragt sich jeder und es gibt natürlich keine konkrete Antwort darauf, sondern verschiedene Möglichkeiten. Auch ich persönlich denke in viele Richtungen. Gemäß dem, was am wahrscheinlichsten gilt, wird die EU mit Russland am Verhandlungstisch landen. Ich halte es für ungewöhnlich, wenn diese verweichlichten ersten Weltgemeinschaften mehr als einen Winter aushalten, in dem sie darben. Es sind hausgemachte, also politische Probleme. Ich meine, das Gas ist ja nicht da, weil es nicht existiert, sondern weil der Hahn zugedreht ist und nur zu neu verhandelten Bedingungen wieder aufgeht. Der Druck von innen heraus auf die EU wird die USA weiter in das Abseits stellen. Ob diese dann um sich schlägt, im Untergang begriffen, die Sau ist bei der Jagd dann immer am gefährlichsten, wenn sie angeschossen wurde. Mit China, den BRICS, der erfolglosen Sanktionspolitik und dem Eigenschaden, den sich die EU zufügt, ist die Sache auch in der Ukraine früher oder später gelaufen. Wenn die Konflikte sich dahingehend entladen, dass für das Hoheitsgebiet der Russen vom Westen eingebrachte Waffen potenziell gefährlich werden, wird Russland möglicherweise A-Waffen einsetzen. Zumindest wurde genau so gewarnt. So wie man die NATO warnte, das passiert, wenn man die Ukraine weiterhin gegen Russland in Stellung bringen, warnen mit Ansage auch an jene, die nur an den Strippen des Kaspers in Kiew ziehen. Was können wir tun? Du und ich und alleine, die nicht in Gremien und Ämtern auf Landes- oder Bundestagssitzungen rumlungern und für im richtigen Moment das erwartbare Häkchen setzen, viel Geld bekommen? Nun, als erstes sollte man versucht sein, die Dinge zu verstehen, wie sie eben wirklich sind und vielleicht mit mehr Achtung und Achtsamkeit dem gegenüber zu stehen, welche dir als Feind verkauft werden und den Verstand dazu benutzen. Tatsächlich Feinde und Freunde in der Realität voneinander zu unterscheiden. Dieses Verstehen wollen geht aber weit über dies hinaus. Was ich sagen möchte, in der Situation EU, USA, NATO, China, BRICS etc. kann man erst einmal gar nichts machen, außer beobachten. Was jeder tun kann, der verstanden hat, wie dieses Spiel läuft, ist, sich dem einen oder anderen Einfluss zu entziehen, sich den einen oder anderen Dingen zu verwehren, sich dem einen oder anderen nicht beugen, sich dem einen oder anderen anschließen, der dies genauso sieht. Noch gibt es diese Chance, dass du hier meine Zeilen liest oder dass dieses Wort gesprochen werden kann. Bloß wie lange noch? Denn diese Krisen werden immer von den Mächtigen ausgenutzt, das umzusetzen, wie Totalüberwachung, was im normalen Leben unmöglich gewesen wäre. Die Krisen kommen, eben weil sie Teil der Lösung für viele darstellen. Also solltest du dich auch bestmöglich auf die Krise vorbereiten. Denn auch im Umkehrschluss beinhaltet die Krise die Chance für dich, für uns, also dass du Dinge zum Positiven veränderst. Vorbereiten? Ein Atomschlag sicher nicht. Denn wer will nach tausenden von Jahren die schönste Leiche im Bunker sein auf diesem Planeten, den es dann nicht mehr gibt? Aber Grundversorgung, darum kannst du dich noch kümmern. Und um Schutz, um Kommunikation und all das, was schlechthin als Preppern bekannt sein dürfte. Ich halte die Szenarien von Braun- oder Blackouts für überaus real. Ich halte auch den Zusammenbruch von zivilisatorischer Sicherheit möglich, weil dieser viel fragiler ist, als man denkt und es begreift, wenn man in die Geschichte reist. Gute Gespräche mit guten Freunden über ein, was, wen, wie, alles ohne dabei in Panik zu verfallen. Aber klar sollte jetzt bereits einem jeden sein, dass mit den Dingen, die Russland tut, die Welt, an der Habeck und Scholz kleben, aufhört zu existieren und keiner, auch nicht die NATO, kann die Ereignisse zurückdrehen. Kann man etwas durch Wahlen erreichen? Wenn eins, dann sollten doch die letzten Wahlen, egal wie oft man sie wiederholt, gezeigt haben, dass es egal ist, was man wählt. In diesem scheindemokratischen Prinzip der Wahlaristokratie wird am Ende nie das rauskommen, was man am Anfang hineingesteckt hat. Du kannst aber zu deinem Bürgermeister gehen, zu deiner Gemeinde, deinem Stadtrat und sagen, was du möchtest. Denn diese werden den Druck gewiss nach oben reichen und an der amorphen Angst vor dem Mob ein vertrautes Gesicht geben. Alles weitere ist Krisenmanagement. Alles andere ist Betrachtung mit großen und kleinen auf Basis von strategischen, taktischen, operativen Zielen verschiedenster Akteure. Ich als Unternehmer kann Geld angehäuft haben, wie ich will. Wenn keine Ware da ist, gibt es auch keinen Preis. Wenn sich kein Preis gestalten lässt, gibt es auch keine Marktwirtschaft. Gibt es keine Marktwirtschaft, dann haben wir staatliche Zuteilung zu erwarten von Dingen, die dann in der Unendlichkeit der Verfügbarkeit gebucht sind. DDR-Trabi, 20 Jahre Wartezeit. Aber mit der Notversorgung und Rationierung mit staatlichen Kontingenten halten wir etwas durch. Andernorts, wie in Russland und Asien, Afrika, wird man kolonial befreit prosperieren. All dies steht auf dem Spiel, mehr oder minder relevant. Ob das die einzelnen Akteure so überschauen oder sich ein Bild darauf machen, das ist stark zu bezweifeln. Der Beamte hat sein Formular, an dem er sich festhält, und jeder andere auch sein Kunstkonstrukt. Es sei denn, er schafft Werte, wie ein Haus zu bauen, was sich selbst versorgt und nach tausendjährigen Nutzungszyklus kompostieren lässt. Also damit verweise ich auf die Kreativität, wie man mit der Krise umgehen kann und diese gesellschaftliche Wohlstandsverwahrlosung zurückfährt. Was gibt es noch zu sagen nach diesem weiten Ausritt? Wir sind nicht die Guten. Lasse dir das vom Wir nicht einreden. Denn diese Wir bedeutet immer, das gibt noch andere und die müssten dann die Schlechten sein. Sind sie aber in der Regel nicht. Ein anderes Wir sollte Bedeutung haben, nämlich jenes von Daniele Ganser. Wir sind eine Menschheitsfamilie und wird der Mensch mit seinen technologischen Möglichkeiten das nicht begreifen, dann wird er sich wohl erstmalig in der Evolution selbst auslöschen.
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Merkel und die rätselhafte Pipeline-Explosion. Von Paul Brandenburg. Guten Morgen, ihr Lieben. Es ist schwindelerregend, wie schnell diese Republik sich gerade zerlegt. Olaf, ich erinnere mich nicht, Merkel hat mit seinem Regime bereits desaströse Zustimmungswerte. Siehe Artikel. Diese Symbolfigur für Korruption, die bis zum Kinn im größten Steuerbetrugsskandal der Nachkriegszeit steckt, muss nun glaubwürdig erklären, weshalb plötzlich und unerwartet ausgerechnet die eine Pipeline ohne sein Zutun explodiert, durch deren vom Bürgerprotest erzwungenen Öffnung seine Amtszeit schlagartig beendet gewesen wäre. Man kann sich diesen Plot gar nicht ausdenken. Kein B-Movie würde dem Zuschauer eine so durchsichtige Geschichte und derart platte Figuren zumuten. Damit noch nicht genug. In der Hauptstadt dieser Korruptionsrepublik ist weiterhin eine überführte Gewohnheitsbetrügerin an der Regierung. Durch Wahlfälschung. Auch dort deckt eine Marionettenjustiz das Unrecht und deren uniformierte Terrortruppe prügelt auf Kritiker ein, die dabei manchmal zufällig versterben. So unterirdisch dieses Trash-Kino ist, übt es doch die Faszination der absehbaren Katastrophe aus. Man kann die Augen einfach nicht abwenden und wartet auf den großen Knall. Der kommt so sicher wie das Amen in der Kirche. Denn wir können uns bei diesem Regime auf drei Dinge verlassen. Skrupellosigkeit, Korruption und die Tatsache, dass ihnen für alles andere als diese beiden Dinge jede Ausbildung und Erfahrung fehlt. Darum freue ich mich mehr denn je auf den Herbst und bin sicher, nach ihm beginnt endlich ein demokratischer Neuanfang. Habt einen wunderbaren Tag, euer Paul Brandenburg.

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